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1: Manche sagen, sie seien die Urväter des Crossover. Ihre Mixtur ist einzigartig. Heavy Metal vermengt mit schwarzer Funkmusik. Ein bisschen Jazz kommt hinzu und das ergibt den würzigen Geschmack der Red Hot Chili Peppers, der die Fans in höchste Verzückung versetzt.
2: The Red Hot Chili Peppers, they're the best.
1: 1978 startete das Unternehmen in Los Angeles, zunächst als Schülerband unter dem Namen Lost Faces. 1984 erschien ihr Debütalbum, seitdem heißt die Band The Red Hot Chili Peppers. Das rhythmische Grundmuster ihrer Musik demonstriert uns Leadsänger Anthony Kiedis. Am 8. Juli 2002 erschien ihr insgesamt 10. Album. Es trägt den Titel By the Way und zeigt die sonst so schrille, laute Band eher nachdenklich. 16 melodiöse Stücke mit sauberem Gitarrenspiel und Harmoniegesängen. Die Red Hot Chili Peppers jetzt mit dem Titelsong By the Way.

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1: Die Anfänge des ELO führen zurück in die 60er Jahre nach Birmingham, England. Die Schlüsselfigur damals hieß Roy Wood, Komponist, Sänger und Multiinstrumentalist. Roy Wood ehrt das Electric Light Orchestra mitbegründet, zusammen mit Jeff Lynne. In den 60er Jahren gehörte Wood zu einer Band namens The Move und die hatten ein paar Hits zu bieten, wie zum Beispiel Fire Brigade oder Flowers in the Rain, verbunden mit einer spektakulären Bühnenshow. Bei ihren Auftritten wurden Statussymbole der westlichen Zivilisation zertrümmert, wie Autos oder Fernsehgeräte. Nach dem Capitol Move gründeten Wood und Lynne das ELO. 1971 erschien dessen Debütalbum. Hello, Mr. Radio. Your friendly station. Man hört es deutlich, selbst erklärtes Ziel war es, Rockmusik mit Klassik zu verbinden. Aber schon nach der ersten Scheibe verließ Wood das ELO, weil ihm der Führungsstil von Jeff Lynne zu autoritär anmutete. Während Wood sich als Produzent aus dem Scheinwerferlicht zurückzog, führte Lynne das Orchestra in den Rock-Olymp. Sein ganz spezieller Sound verzückte eine weltweite Fangemeinde, ohne die Wurzeln zu verleugnen. Neben all der Kunst kam immer wieder Rock'n'Roll drin vor, so auch in dem Song Sweet Talking Woman. Das Electric Light Orchestra aus dem Album Out of the Blue von 1977.

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1: Ich bin Anna Löwer. Die Bundesregierung spricht Klartext nach dem Drohnenvorfall am Flughafen Leipzig-Halle und macht Russland dafür verantwortlich. Außenminister Wadephul kündigte an, dass das russische Generalkonsulat in Bonn geschlossen wird und russische Staatsbürger werden bei der Einreise schärfer kontrolliert. Bei Volkswagen droht der Abbau von 4 weiteren Standorten in Deutschland. Das berichtet die Wirtschaftswoche unter Berufung auf interne Unterlagen. Betriebsrat und IG Metall kündigen bereits heftigen Widerstand an und wollen sich gegen mögliche Werksschließungen wehren. Bei einer Attacke auf ein Umspannwerk in Brandenburg hat es eine Detonation gegeben. Das hat die Polizei bestätigt. Es wurden mehrere Sprengstoffvorrichtungen gefunden, die aber nicht alle explodiert sind. Die Anlage steht beim Kraftwerk Jenschwalde. Die Hintergründe sind noch unklar. Die Sensation für den Underdog ist ausgeblieben. Fünftligist HEBC Hamburg muss sich in der ersten Runde des DFB-Pokals dem Erstligisten Borussia Dortmund geschlagen geben. 5:0 aus Sicht der Dortmunder stand es zum Schluss im Hamburger Volksparkstadion.
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1: Foreigner und ihr fünftes Studioalbum aus dem Jahr 1984. Fans loben das, Zitat, fantastische Rockorgan von Sänger Lou Gramm und die sauguten Gitarrenriffs von Mick Jones. Dennoch ist Agent Provocateur weitaus kommerzieller ausgerichtet als das Vorgängeralbum Four von 1981. Auch durch den verstärkten Einsatz der Keyboards, die den Gitarrenriffs hinzugemixt wurden und dem Sound eine bombastischere, eine theatralische Note brachten. Wohlwollende Kritiker stellten Foreigner nun in eine Reihe mit Koryphäen wie Toto, Journey oder der Jay Giles Band, die den typisch amerikanischen Rockpop der späten 70er und 80er Jahre entscheidend mitbegründet hatten. Meisterproduzent Alex Sadkin, bekannt von Produktionen für Duran Duran oder Simply Red, legte Hand an und machte aus dem Album ein durchgängig geschliffenes Werk mit Songs wie diesem Growing Up the Hard Way. Hier sind Foreigner aus dem Jahr 1984.

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1: Von Disturbed kennen wir ja durchaus den einen oder anderen Coversong. Ne? Als sie in 2015 dann mal wieder nach dem nächsten Cover für das neue Album gesucht haben, haben sie sich entschlossen, mal nichts aus den 80ern zu machen. Sie hatten bis dato ja bereits Land of Confusion von Genesis zum Beispiel gemacht oder auch Still Haven't Found What I'm Looking For von U2. Es kam also die Idee auf, noch ein ganzes Stück weiter zurückzugehen und so standen dann die 60er und 70er im Raum.
2: Ja, und die Idee, schließlich Sound of Silence von Simon & Garfunkel zu nehmen, kam dann von Mike, dem Schlagzeuger der Band. Und es braucht auch gar nicht viel Überzeugungskraft, denn es waren wirklich ausnahmslos alle sofort begeistert davon. Aber ganz so Friede, Freude, Eierkuchen lief es danach dann doch nicht weiter. Denn so einfach die Songauswahl erstmal vielleicht war, musste aber erstmal diskutiert werden, wie sie sich das Stück denn nun zu eigen machen sollten.
3: Originally, when we were going to approach it, I had thought that we would approach it in the way that Disturbed has typically done covers in the past, where we'd make it more upbeat, more aggressive, more riff-driven. And it was actually Danny's strong suggestion to not go that route. And then I spent 3 hours in the vocal booth with what ended up being the longest vocal recording session of my career. And when I came out of the booth 3 hours later, to the looks on their faces where they basically all looked like they had just seen a ghost, I figured that I had struck a nerve.

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5: Ich bin Anna Löwer. Guten Morgen. Die Spur der Sprengstoffdrohne vom Flughafen Leipzig-Halle führt nach Russland. Zu diesem Schluss kommt die Bundesregierung. Außenminister Wadefuhl kündigte neue Strafmaßnahmen gegen Russland an. So werden unter anderem die Einreisekontrollen für russische Staatsbürger verschärft. Russland hat inzwischen auf die deutschen Sanktionen reagiert. Präsident Putin bezeichnete diese als groben Fehler und aus dem russischen Außenministerium hieß es am Abend, Berlin habe nur einen Vorwand gesucht, gegen Russland vorgehen zu können. Mit dem versuchten Sprengstoffanschlag habe man nichts zu tun. Volkswagen will offenbar 4 deutsche Werke in den kommenden Jahren schließen. Laut Wirtschaftswoche soll die Produktion in Emden und Zwickau 2031 enden, in Hannover 2032 und in Neckarsulm 2034. VW selbst wollte die Informationen nicht kommentieren. Die Sensation für den Underdog ist ausgeblieben. Fünftligist HEBC Hamburg muss sich in der ersten Runde des DFB-Pokals dem Erstligisten Borussia Dortmund geschlagen geben. 5:0 aus Sicht der Dortmunder stand es zum Schluss im Hamburger Volksparkstadion.
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1: Sie sind wieder da, Aerosmith, die Rockgiganten aus Amerika, und immer noch dabei Steven Tyler und Joe Perry, die sich ihres exzessiven Gebrauchs verbotener Substanzen wegen Toxic Twins nannten, die giftigen Zwillinge. Diese Zeiten sind vorbei, Aerosmith kommen in die Jahre. Was geblieben ist, solides Handwerk.
2: Hey, I'm Joe Perry.
3: And I'm Steven Tyler.
4: Aerosmith!
1: Das neue Studioalbum heißt Music from Another Dimension, Musik aus einer anderen Dimension. Der Erscheinungstermin wurde bereits mehrfach verschoben. In Deutschland kommt die Scheibe am 2. November in den Handel. Mit einer ersten Vorab-Single glänzten Aerosmith bereits im Frühjahr bei einem Auftritt in der TV-Show American Idol. Lange Jahre wartete die Fangemeinde auf neues Material. Legendary Child heißt dieser Song. Er wird ebenso auf dem Album zu hören sein wie die Ballade What Could Have Been Love.

What could have been love is now up in smoke, heißt auf Deutsch, das, was mal hätte Liebe sein können, hat sich in Rauch aufgelöst. Das ist der Stoff, aus dem Aerosmith ihre Balladen zimmern. Rockig, bombastisch, jetzt in voller Länge.

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0: 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Whiskey in the Jar von Thin Lizzy.
1: Laut dem Folkhistoriker Alan Lomax wurde der Titel definitiv bereits im 17. Jahrhundert geschrieben, auch wenn man jetzt kein genaues Jahr ermitteln kann, ist ja oft bei so Volksliedern so. Inhaltlich handelt es von einem sogenannten Highwayman. Der raubt einem britischen Armeeoffizier aus und wird später von seiner Geliebten verraten. Interessant hier ist, dass auch wenn es sich bei den Highwaymen ja jetzt so auf erstes Hinhören um Straßenräuber handelt, wurden diese tatsächlich von den Iren und Schotten als Nationalpatrioten gefeiert, denn sie raubten hauptsächlich englische Grundbesitzer aus. Das feiern die Iren damals, denn bekanntermaßen stehen die ja nicht unbedingt so in besten Beziehungen zueinander. Noch ein kleiner Funfact zum Schluss. Die Phrase "Whack for my daddy, yo" im Refrain, ich glaube, jeder hat es so ein bisschen im Ohr, ist ein typischer Ausruf, also ein typischer irischer Ausruf der Zustimmung oder des Enthusiasmus.

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2: Ich bin Anna Löwer, guten Morgen. Die Bundesregierung spricht Klartext nach dem Drohnenvorfall am Flughafen Leipzig-Halle und macht Russland dafür verantwortlich. Außenminister Wadefuhl kündigte an, dass das russische Generalkonsulat in Bonn geschlossen wird und russische Staatsbürger werden bei der Einreise schärfer kontrolliert. Bei Volkswagen droht der Abbau von 4 weiteren Standorten in Deutschland. Das berichtet die Wirtschaftswoche unter Berufung auf interne Unterlagen. Betriebsrat und IG Metall kündigen bereits heftigen Widerstand an und wollen sich gegen mögliche Werksschließungen wehren. Bei einer Attacke auf ein Umspannwerk in Brandenburg hat es eine Detonation gegeben. Das hat die Polizei bestätigt. Es wurden mehrere Sprengstoffvorrichtungen gefunden, die aber nicht alle explodiert sind. Die Anlage steht beim Kraftwerk Jenschwalde. Die Hintergründe sind noch unklar. Borussia Dortmund hat im DFB-Pokal den Fünftligisten HEBC Hamburg rausgeworfen. 5:0 stand es zum Schluss für die Dortmunder.
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3: Also, Ronnie Wood hat auch Bock. Er sagt, er würde nichts lieber tun, als mit dem 9-Stones-Album Hackney Diamonds auf Tour gehen. Also, was da kaputt, frag ich mich.
4: Naja, wir sind uns ja jetzt alle einig, dass Keith Richards das Problem ist bei den Rolling Stones.
3: Ja, irgendwie schon.
4: Denn der Gitarrist hat ja Arthrose und dementsprechend ist er nicht so scharf drauf, lange Touren absolvieren zu müssen, bei denen er halt nicht weiß, ob er jeden Abend gleich abliefern kann. Ich sag, kleine, kurze Residenzen, am besten nur bei uns in Deutschland.
3: Ja.
4: Und dann sind alle zufrieden in Deutschland.
3: Ja, also freuen wir uns nächstes Jahr drauf, auf die Rolling Stones. Hier sind sie mit dem Song vom aktuellen Album, hier ist In The Stars und damit wünschen wir euch einen ganz schicken Mittwochmorgen.

0: Princess of the Night mit Saxon geht's in diesem Mittwoch. Ihr hört Radio Bob mit Saskia, mit Carsten. Und ja, da ist ja der Herbst. Also zumindest mal für die Meteorologen. Das heißt, die dunkle Jahreszeit kommt näher. Aber Leute, da tun wir was dagegen.
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0: Heal Somebody, Kings of Leon waren das. Ihr hört Radio Bob am Mittwoch mit Saskia, mit Carsten. Und ja, es gibt viele Fragen, die sich Oasis-Fans im Moment stellen. Was nun eigentlich mit neuer Musik? Ich habe mir gesagt, vielleicht basteln sie an was, vielleicht auch nicht. Was ist denn eigentlich noch mit weiteren Konzerten? Mhm. Was auf jeden Fall greifbar ist, ist die Dokumentation.
1: Die kommt nämlich jetzt in die Kinos, also nächste Woche, heute in einer Woche, am 9.9. Kinostart von Don't Look Back in Anger über die große Reunion-Tour der Gallagher-Brüder 2025. Und danach kann man das Ganze ja dann auch streamen, bei uns in Deutschland bei Disney+.
0: Ja, mal sehen, was wir da lernen können. Und vielleicht ergeben sich dann ja daraus auch wieder weitere Spekulationen, da bin ich mir relativ sicher. Mal gucken, was da kommt. In der nächsten Woche, Oasis haben wir jetzt hier für euch am Start mit Supersonic bei Radio Bob.

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1: Mit mir, Saskia Schenk.
2: Neue Single.
1: Die gibt's einmal von U2 und dann auch noch von The Offspring. Und zwar in beiden Fällen ist es eine Coverversion, um Respekt zu zollen. U2 haben nämlich für das anstehende Tribute-Album 20th Century Paddy, The Songs of Shane McGowan, den The Pogues-Klassiker Yeah, Yeah, Yeah, Yeah neu aufgelegt. Und The Offspring haben nochmal eine offizielle Single-Version ihres Ramones-Covers von I Wanna Be Sedated eingehaucht.
0: Gute Besserung.
1: Wünschen wir Rose Tattoo-Frontmann Angry Anderson. Die australischen Hardrocker hatten nämlich vor kurzem den Rest ihrer Europatour absagen müssen, weil Angry einen Herzstillstand hatte. Der 79-Jährige sei derzeit im Krankenhaus, wo er die notwendige Behandlung und Pflege erhält. Die Band bedankte sich bei ihren Fans für die vielen überwältigenden Botschaften der Unterstützung und Liebe, aber bittet auch gleichzeitig um Privatsphäre in dieser schwierigen Zeit. Auch heute wieder so ein bisschen zweigeteilt bei uns in Hessen, was das Wetter angeht. In Richtung Norden eher grauer und stellenweise vielleicht auch mal nass. So am Nachmittag sind ein paar Tropfen nicht ausgeschlossen. Oft bleibt es aber auch trocken. Im Süden insgesamt freundlicher und trocken bei bis zu 25 Grad, je nach Sonne. Morgen sind bis zu 27 Grad drin, auch morgen wieder in Richtung Norden. Grauer, aber meistens trocken und im Süden freundlicher.
3: Vom Wetter zum Verkehr an diesem Mittwochmorgen. Keine Staus, gute Fahrt.
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3: Saskia, warum hast du mir das angetan? Ich habe von einem Bekannten
1: scheiße
3: erfahren.
1: Ich finde auch. Ja, ja. Ich würde sagen, du hast es verdient.
3: Ja, ja, ja, ja, ja. Aber du weißt schon, ne? Irgendwann bin ich ein Star und dann ist alles zu spät, Saskia. Dann kannst du mich mal.
1: Ach, ist mir auch egal, ob du Star
3: bist. So, die Ärzte. Zu spät. Schönen Mittwoch.

0: Don't Lose It von The Living End am Mittwochmorgen hier bei Radio Bob mit Saskia und Carsten. Und heute auf den Tag genau vor 58 Jahren hat Jimi Hendrix, der Gitarrengott höchstpersönlich, seine Coverversion vom Bob Dylan Song All Along the Watchtower rausgebracht in den USA. Und Bob hat ja selber danach gesagt, ja, so hätte der Song eigentlich von Anfang an klingen müssen. Also auch Bob war klar, dass das Cover besser ist als sein Original.
1: Ja, und das ist das Thema heute, über das wir mit euch sprechen wollen. Bei welchen Songs geht's euch so? Wo ist das Cover wirklich besser als das Original? Blinded by the Light, finde ich, ist so ein Beispiel. Da trifft das auch zu. Ist ja im Original von Bruce Springsteen. Und ich möchte dem Boss nicht auf die Füße treten, aber die Version von Manfred Mann finde ich persönlich besser.
0: Da kann ich dir nur zustimmen, tatsächlich. Und auch hier I Love Rock'n'Roll. Also da finde ich die Joan Jett-Version deutlich besser als das eigentliche Original. Die von Britney Spears, die kommen ja noch danach. Oh, die lassen wir mal weg.
1: Ja. Es gibt so Coverversionen, die sollten verboten werden. Aber wir suchen heute, wie gesagt, die guten Covers und wollen von euch wissen, welches Cover ist wirklich besser als das Original? Erzählt mal über die MyBob-App, schickt mal eine schnelle Sprachnachricht hier direkt ins Studio zu uns.

0: Das war die richtige Version, also die bessere dieses Titels. Weil gibt es ja einmal rein auf Englisch, heißt das Ding The Bliss. Und diese Nummer hat Dänisch mit dabei. Volbeat haben sich den guten Kumpel Johan Olsen dazu geholt. Und das ist die bessere Version, finde ich. Vor ewig, Tapp, der gehört hier bei Radio Bob am Mittwoch mit Saskia, mit Carsten. Und jetzt kommen wir zu einem wirklich sehr coolen Typen. Er wird aufgenommen in die Rock'n'Roll Hall of Fame in diesem Jahr und das sowas von verdient, ganz ehrlich.
1: Und er war jetzt auch Teil des großen Ramones Tribute-Konzerts in L.A. zum 50-Jährigen, der Punkrocker Billy Idol. Denn er selber ist ja auch ein Punkrocker. Ja. Ich meine, seine Wurzeln liegen bei Generation X. Und er hat zusammen mit der All-Star-Tribute-Band rund um Green Day-Frontmann Billy Joe Armstrong und Travis Barker von Blink 182 Blitzkrieg Bob performt.
0: Ja, hab ich schon gesagt, ne, dass er gerne dabei gewesen wäre bei diesen coolen Konzerten auf dem Friedhof. Geil, du. Dann auch noch.
1: Schade, Schokolade. Aber vielleicht machen sie ja, ich könnte mir vorstellen, dass sie vielleicht als Band auch mal auf Tour gehen. So das, als Ramones Coverband.
0: Ja, das wäre cool. Da wäre aber auf jeden Fall dabei. Und dann Billy Idol als Gaststar, das hätte was. Hier ist er jetzt solo. Der coole Kerl mit den blonden Haaren und mit den ganzen Lederjacken. Hier ist Sweet 16 bei Radio Pop.

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2: Ich bin Dirk Jostes. Guten Morgen. Der VW-Vorstand hat jetzt offenbar das Aus für 4 deutsche Werke beschlossen. Laut Wirtschaftswoche soll die Produktion in Emden und Zwickau 2031 enden, ein Jahr später in Hannover und in Neckarsulm 2034. VW selbst hat die Berichte bisher noch nicht bestätigt. Die Spur der Sprengstoffdrohne vom Flughafen Leipzig-Halle führt nach Russland. Zu diesem Schluss kommt die Bundesregierung. Außenminister Wadephul kündigte neue Strafmaßnahmen gegen Russland an. So werden unter anderem die Einreisekontrollen für russische Staatsbürger verschärft. Mehr Netto vom Brutto, das hat sich die Bundesregierung mit der Reform der Einkommensteuer auf die Fahne geschrieben. Heute will sie die Pläne beschließen. Vor allem Familien mit Kindern und Menschen mit kleineren und mittleren Einkommen sollen entlastet werden. Kurze Wege und viel Angebot. In Hessen ist der ÖPNV besonders gut ausgebaut. Das zeigt eine Analyse von Agora Verkehrswende. Bei den Flächenländern schafft Hessen es auf den 2. Platz. Frankfurt hat außerdem das beste Nahverkehrsangebot aller deutschen Städte. Die Sensation für den Underdog ist ausgeblieben. Borussia Dortmund war für den Fünftligisten HEBC Hamburg in der ersten Runde des DFB-Pokals dann doch mindestens eine Nummer zu groß. 5:0 siegte der BVB im Hamburger Volksparkstadion.
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3: Saskia, ich weiß gar nicht, ob du schon mitbekommen hast. Es gibt etwas Neues. Ich habe etwas Neues eingebaut in unseren Glockenturm, damit ich nicht immer selber bimmeln muss. Ich habe es jetzt automatisiert.
4: Das finde ich aber langweilig.
3: Echt?
4: Ich fand das immer so schön, dass du so körperlich auch fast auseinandergebrochen bist, wenn du dich in die Seile hängen musstest. Das war ja auch immer ganz schön zum Stretchen, weißt du, hat so geknackt.
3: Ja, ich möchte es jetzt aber trotzdem ausprobieren, ob es funktioniert, was ich da installiert habe. Ja?
4: Vielleicht also geht das nicht. Du jetzt nur einen Knopf oder wie?
3: Ja, so, pass mal auf, mal gucken, ob es geht. Oh ja, guck mal, funktioniert. Nochmal, warte.
4: Yes. Ich finde es anders besser.
3: AC/DC, Hell's Bells, die lautesten Glocken der Welt.

0: 45, The Gaslight Anthem waren das hier bei Radio Bob. Am Mittwoch mit Saskia, mit Carsten und auch heute sind wir natürlich wieder bereit, euch die Beichte abzunehmen. Ja, ladet euren Scheiß einfach auf unseren breiten Schultern ab, ist okay.
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2: Ja, wir zwei gehen auch extra ins Fitnessstudio und stemmen, damit unser Kreuz breit genug ist, um zum Beispiel die musikalische Jugendsünde von Ralf Sokko zu schultern.
3: Naja, das ist so passiert. Ich hatte damals eine neue Freundin und damals spielte 1993 bei uns auf dem Weihnachtsmarkt die Kelly Family. Kannte ich überhaupt nicht, habe ich mich aber überreden lassen mitzugehen. Das war die Zeit, wo sie noch nicht so bekannt war, wo sie noch auf Märkten gespielt haben. Tja, und meine Freundin war halt begeistert davon. Im Jahr drauf wurden sie dann richtig bekannt. Da habe ich, um mir eine Freundin zu machen, dann halt auch CDs von denen gekauft. Naja gut, und dann wollte sie halt immer diese Musik hören und ich habe mich dann halt auch breitschlagen lassen.
0: Was tun wir nicht alles für die Liebe?
3: Und richtig.
0: Ja, wir ertragen sogar das hier.
2: Ja, wir machen es mal weg, okay?
3: Ja, genau das war das. Da stand doch dieser kleine blonde Rauschegoldengel.
2: Ja.
3: Kennen und hat wir ja das gedrallert.
2: Alle nur allzu gut. Wie bist du denn weggekommen von der Kelly Family und dann hin zum Rock?
3: Ja, indem ich viele Kumpels habe, die halt Rockmusik hören, die mich dann auch überzeugt haben, mal mit nach Roskilde zum Festival zu fahren. Also das hat mir sehr gut gefallen. Tja, und seitdem höre ich dann halt auch wieder lieber andere Musik.
0: Ja, das klingt auf jeden Fall so, als wärst du jetzt auf dem richtigen Wege. Du bist auf dem richtigen Wege, auf dem Lauten. Und damit du da immer bleibst, kriegst du von uns Bobs Rockpaket.
3: Da bedanke ich mich dafür.
2: Das bepacken wir dir mit guter neuer Musik, mit einer schönen Radio-Bob-Ausrüstung und aktuell auch mit unserer schicken schwarzen Kaffeetasse.
3: Die wird einen Ehrenplatz bekommen.
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0: Radar Love. Mit Golden Earring sind wir durch diesen Mittwochmorgen geritten. So, dieser treibende Song. Großartige Nummer. Hier ist Radio Bob mit Saskia, mit Carsten. Und es macht Spaß, mit den Kindern Sport zu treiben. Ne? Ist wirklich absolut großartig. Ja, finde ich. Macht wirklich sehr viel Laune. Aber man muss sagen, es besteht auch einfach eine gewisse Verletzungsgefahr. Und die Erfahrung musste jetzt ja auch die Snyder machen.
1: Ja, vor allem, wenn man über 70 ist, ne? Ja. Dann kann es schon mal auch schwierig sein. Beim Basketballspielen mit der Familie ist er niedergegangen wie ein nasser Sack auf Asphalt, hat er selber so grob umschrieben, ja, und hat sich die Schulter gebrochen. Oh. Seine Söhne haben im Hintergrund noch gejubelt und sich gefreut, weil ihnen, glaube ich, ich hoffe es zumindest, nicht bewusst war, wie schwer die Verletzung von ihrem Papa war. Und später hat sich dann eben rausgestellt, Schulter gebrochen, jetzt muss er eine Schlinge tragen. Er ist ziemlich genervt, weil er alles eben mit seiner nicht dominanten Hand machen muss, und dann gibt's Reha, und dann nach der Reha und der Schlinge gibt's eine OP, weil er nämlich dann auch noch eine künstliche Schulter bekommt, und dann kriegt er wahrscheinlich wieder Reha und Schlinge, und also das dauert jetzt eine ganze Weile, bis der Mann wieder fit ist.
0: Oh, das ist natürlich wirklich ärgerlich. Und künstliche Schulter aufgrund dieser Verletzung?
1: Ich glaube, ja, ich weiß es nicht. Auf jeden Fall wird da was ausgetauscht, hat er gesagt.
0: Gut, das sollte er sich das vielleicht überlegen mit
1: dem Basketball.
0: Er kann auch Schach spielen mit den Kindern. Geht auch.
1: Vielleicht dass ich höchstens einen kleinen Finger meinst.
0: Ja. Ah, die Snyder. Jetzt hier mit Twisted Sister für euch am Start. We are not gonna take it bei

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1: Mit mir, Saskia Schenk.
2: Vorbildlich.
1: Rob Halford und Ian Hill von Judas Priest haben sich mit der Steel Wings Foundation von Metal Pilgrim zusammengetan, um Spenden zu sammeln für Wohltätigkeitsorganisationen, die direkt in der Ukraine vor Ort den Opfern des Krieges helfen. Dafür hat Rob unter anderem persönlichen und teilweise selbst angefertigten Schmuck wie Armbänder und Kreuze zur Verfügung gestellt, der unter allen Spendern und Spenderinnen verlost werden soll.
2: So kann's gehen.
1: Bei den Schwedenrockern von Ghost ist jetzt erstmal Pause angesagt. Letzte Woche ist ihr Konzert Film Too Big to Rick in Kinos weltweit angelaufen und der dazugehörige Soundtrack erschienen. Und jetzt hat Frontmann Tobias Forge in einem Interview klargestellt, dass in naher Zukunft nichts weiteres von der Band kommen wird. Er braucht Abstand, denn das Touren war ganz schön anstrengend und er will sich nicht zwingen müssen, neue Musik aufzunehmen, sondern Lust dazu haben. Also wird jetzt erstmal der Stecker gezogen und ein kleines Ghost-Päuschen eingelegt.
3: Den Schirm, den können wir heute wohl getrost zu Hause lassen, glaube ich, oder?
1: Ja, also im Norden ist am Nachmittag nicht ausgeschlossen, dass ein paar Tropfen runterkommen. Aber wirklich nur ein paar einzelne Tropfen, ansonsten bleibt es größtenteils trocken. Und dazu kriegen wir eine Mischung aus Sonne und Wolken bei bis zu 25 Grad. Und in den nächsten Tagen setzt sich's ähnlich fort wie in den letzten Tagen. Das heißt, vor allem in Richtung Norden sind mehr Wolken unterwegs. Im Süden ist es insgesamt freundlicher, aber es bleibt meistens trocken. Morgen auf jeden Fall bei bis zu 27 Grad und am Freitag bis zu 31 Grad.
3: Kurz der Blick auf die Straßen. Die A643 haben wir, Mainz-Wiesbaden zwischen Mainz-Gronsenheim und Schiersteiner Kreuz haben wir 4 Kilometer Stau. Das war's aber auch schon. Kommt gut an, wenn ihr unterwegs seid.
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3: Wir haben jetzt hier The Darkness für euch und ja, das, was die singen, wünschen wir uns allen.
1: Everybody have a good time. Jeder soll eine gute Zeit haben und das ist sehr wahrscheinlich, wenn wir dann.

0: Take me home tonight. Eddie Money möchte seine Angebetete gerne nach Hause einladen. Hier bei Radio Bob am Mittwochmorgen mit Saskia, mit Carsten. Wir würden euch auch gerne einladen und zwar hierher.
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0: My Sharona, The Neck waren das hier bei Radio Bob am Mittwochmorgen mit Saskia, mit Carsten und einen Song covern. Kann eine wirklich sehr, sehr schwierige Aufgabe sein, vor allen Dingen, wenn man sich, naja, so ein ikonisches Teil vornimmt, läuft man einfach Gefahr, als Band, als Musikerin, als Musiker das Ding schlecht zu machen. Einfach.
1: Zu versauen.
0: Ja, ist ja. So. Ist tatsächlich so. Aber es gibt halt auch einfach Covers, die sind besser als das Original und wir wollen von euch heute wissen, welche sind das denn? Michael hat uns das hier dazu geschickt.
2: Morgen, liebes Bob-Team. Für mich ist Easy von Face No More einer der geilsten Coversongs. Macht weiter so. Tschüss.
3: Hallo, liebes Bob-Team. Ich finde das Cover von Wicked Game von Him besser als das Original von Chris Isaak. Liebe Grüße.
0: Ja, wenn wir unterschreiben, was Laura da gesagt hat.
1: Was sagt ihr? Schickt uns gerne über die MyBob-App mit einer Sprachnachricht oder geschrieben die Songs, Coversongs, die besser sind als

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2: Ich bin Dirk Jostes, guten Morgen. Bei Volkswagen könnte die Zukunft für 4 deutsche Werke besiegelt sein. Laut Wirtschaftswoche sollen Emden und Zwickau 2031 schließen, Hannover 2032 und Neckarsulm 2034. VW bestätigt die Pläne bislang nicht. Betriebsrat und IG Metall kündigen massiven Widerstand an. Die Bundesregierung spricht Klartext nach dem Drohnenvorfall am Flughafen Leipzig-Halle und macht Russland verantwortlich. Außenminister Wadefuhl kündigte an, dass das russische Generalkonsulat in Bonn geschlossen wird und russische Staatsbürger werden bei der Einreise schärfer kontrolliert. Rückendeckung nach den Vorwürfen gegen Moskau bekommt Deutschland von der EU und NATO. EU-Kommissionspräsidentin von der Leyen spricht von einem russischen Angriff und sichert volle Unterstützung zu. NATO-Generalsekretär Rutte betont, das Bündnis werde seine Mitglieder gegen jede Bedrohung verteidigen. Hessen will seine Schülerinnen und Schüler noch besser auf künstliche Intelligenz vorbereiten. Das hat Kultusminister Schwarz im Landtag betont. Für eine Zukunft mit mehr KI brauche es seiner Ansicht nach mehrere Kompetenzen in der Schule. Deutsch, Mathematik, Medienbildung und Urteilsvermögen. Borussia Dortmund hat souverän die zweite Runde des DFB-Pokals erreicht. Der Vizemeister setzte sich beim Oberligisten HEBC Hamburg mit 5:0 durch. Das Spiel im Volksparkstadion haben fast 46.000 Zuschauer verfolgt. So viele waren es noch nie beim Pokalspiel eines Fünftligisten.
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3: So, jetzt haben wir eine kleine Zungenübung. Am Mittwochmorgen George Thorogood and the Destroyers mit Bad to the Bone. Klingt richtig beschissen, wenn man das so deutlich ausspricht, aber ansonsten verschlucke ich meine Zunge dabei. Ja, heute.
4: Muss schneller machen, ne? George Thorogood and the Destroyers mit Bad to the Bone. George Thorogood and the Destroyers mit Bad to the Bone.
3: Oh ja.
4: Bad to the Bone.
3: Bad to the Bone.
4: Geiles Teil. George Thorogood and the Destroyers.

0: Sonderschule fragen, bist du glücklich? Hier bei Radio Bob am Mittwoch mit Saskia, mit Carsten. Also wir sind ziemlich sicher, dass ihr glücklich seid, wenn wir euch hier auf die vorläufige Passagierliste eintragen können.
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0: 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Da sollte man die Chance ergreifen, wenn sie da ist. Eine schwarze Badehose hättest du aber. Ich glaube, die ist Pflicht da.
3: Ja, schwarze hätte ich. Die liegt schon bereit.
2: Dann brauchen wir jetzt eine richtige Antwort von dir.
3: Ich bin bereit, so.
0: Jo, dann geht's los. Hier ist dein Riff.

0: Nein.
1: Das war jetzt Gott sei Dank einfach, das ist Breaking the Law von Judas Priest.
2: Gucken wir mal.
3: Breaking the Law.
0: Jawohl. Yes. Natürlich. Herzlichen Glückwunsch, du stehst auf unserer vorläufigen Passagierliste und musst ab sofort nur noch Daumen drücken, dass es klappt.
1: Ja, geil, danke schön.
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0: die Querflöte rockt. Ian Anderson hat's bewiesen, ganz besonders mit diesem Titel. Locomotive Breath war das von Jethro Tull hier bei Radio Bob am Mittwoch mit Saskia, mit Carsten. Und wir haben ihn immer noch nicht probiert.
1: Nein.
0: Den Kaffee von Green Day.
1: Ich bin gerade auf der Seite und gucke, ob man mal so ein Probierpaket irgendwie bestellen kann, weil es gibt ja schon seit Ewigkeiten den Green Day Kaffee von Punk Bunny. Und da gibt es drei verschiedene Röstungen. Wir sind ultra dark wahrscheinlich. Oder würdest du medium dark haben wollen lieber? Weil Light Roast, das sind wir ja nun wirklich gar nicht.
0: Nee.
1: Erstmal
0: medium, erstmal die vorsichtige Mitte versuchen, oder?
1: Ja, und dann kann man sich richtig schön nicht nur die Musik von Green Day in die Ohren schieben, sondern den Kaffee zwischen die Kiemen. Aber ich sehe kein Probierpaket. Wir müssen normal bestellen, aber kann man.
0: Ja, aber vielleicht gehen wir nach den Namen. Soundcheck finde ich eigentlich ganz lustig.
1: Dann nehmen wir den, aber das ist der hellste oder was?
0: Das ist der Dark Roast.
1: Siehst du? Guck mal, ich mach mal hier unser Körbchen zusammen. Ja,
0: ja. Ja.
1: Und leg uns vielleicht auch noch ein Green Day Shirt dazu. Ach, das sieht gut aus. Und dann holen wir uns erstmal anderen Kaffee und dann müssen wir es mal ausprobieren, Kassel.
0: Ja, wird doch wieder ein größerer Einkauf, ich sehe das schon. Aber wird bestimmt lecker. Und Green Day
1: ist auch gut.
0: Ja, Green Day zum Hören ist immer ein Genuss. Sowieso, ne? Hier ist 21 Guns bei Radio Bob.

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1: Mit mir, Saskia Schenk.
0: Neue Single.
1: Die gibt's einmal von U2 und dann auch noch von The Offspring. Und zwar in beiden Fällen ist es eine Coverversion, um Respekt zu zollen. U2 haben nämlich für das anstehende Tribute-Album 20th Century Paddy, The Songs of Shane McGowan, den The Pogues-Klassiker Yeah, Yeah, Yeah, Yeah neu aufgelegt. Und The Offspring haben nochmal eine offizielle Single-Version ihres Ramones-Covers von I Wanna Be Sedated eingehaucht.
0: Gute Besserung.
1: Wünschen wir Rose Tattoo-Frontmann Angry Anderson. Die australischen Hardrocker hatten nämlich vor kurzem den Rest ihrer Europatour absagen müssen, weil Angry einen Herzstillstand hatte. Der 79-Jährige sei derzeit im Krankenhaus, wo er die notwendige Behandlung und Pflege erhält. Die Band bedankte sich bei ihren Fans für die vielen überwältigenden Botschaften der Unterstützung und Liebe, aber bittet auch gleichzeitig um Privatsphäre in dieser schwierigen Zeit.
2: Entspannt. So würdest du das Wetter heute bezeichnen.
1: Ja, finde ich schon, weil es meistens trocken ist. 25 Grad sind drin an manchen Stellen, also fast schon sommerlich. Und ja, es sind halt ein paar Wolken unterwegs, vor allem in Richtung Norden ein paar mehr Wolken. Es kann dann am Nachmittag da sein, dass auch hier und da ein Tropfen Regen runterkommt, aber meistens eben nicht. Und im Süden ist es sogar insgesamt recht freundlich in der Mischung. Und es geht die nächsten Tage genauso weiter, im Norden etwas grauer und vielleicht mal nass, im Süden freundlicher und es wird wärmer. 27 Grad sind morgen drin und 31 am Freitag.
2: Gucken wir mal, wie entspannt es auf den Straßen ist bei uns. Ja, geht so, hier sind alle Meldungen ab 3 Kilometer. Und da haben wir die A60 Mainz-Hossietzheim zwischen Mainz-Laubenheim und Bischofsheim. Haben wir 4 Kilometer Stau an der Baustelle. Die A643 Mainz-Wiesbaden, hier stockt es zwischen Dreieck-Mainz und Schiersteiner Kreuz auf 6 Kilometern. Und die A661 Oberursel-Egelsbach zwischen Bad Homburger Kreuz und Frankfurt-Eckenheim haben wir 3 Kilometer stockenden Verkehr in der Baustelle. Kommt gut an.
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2: Tja, Saskia, es tut mir leid, dass dir ein echtes Horrorszenario bevorsteht. Du hast vorhin erzählt, du musst tanken. Und ich habe jetzt gerade gesehen, Höchststände jetzt irgendwie, glaube ich, für E10 und für Diesel war nie so teuer, glaube ich.
1: Ich mache es einfach so, wie du es immer machst. Ich tanke nur für 10 Euro.
2: Ja, für 10 teurer, ja. Muss ich überlegen, 10 Euro, damit kommst du zur nächsten Tankstelle.
1: Vergiss es.
2: Und ja.
1: Auch in schwierigen Zeiten müssen wir versuchen, den Regenbogen zu sehen. Weißt du, auch wenn es regnet, wenn die Sonne von hinten scheint, dann sieht man ja immerhin auch einen Regenbogen. Und gleich haben wir ihn musikalisch mit Rainbow und I Surrender.
2: Ach, herrlich. Ne? Und jetzt machen wir auch schon mal den Regenbogen auf mit Hollywood Undead. Hier ist Feels Like Home und damit habt ihr sogar Spaß an der Tankstelle.

0: I Surrender Rainbow für euren Mittwochmorgen hier bei Radio Bob mit Saskia, mit Carsten und Cover oder Original. Das ist heute die Frage, die wir euch stellen. Und wir wollen von euch heute mal wissen, welches Cover denn wirklich besser ist als das Original.
1: Ja, moin. Stefan aus Osnabrück. Also ich finde, Disturbed Sound of Silence ist das Cover schlechthin besser als das Original, definitiv.
2: Guten Morgen Saskia, guten Morgen Carsten und guten Morgen liebes Radio-Publikum. Der Uli hier. Also ich ziehe einen Hut vor Bob Seger, der hat ein wunderschönes Lied rausgebracht und zwar Turn the Page. Aber was Metallica aus dem Lied gemacht hat, das ist einfach genial. Ich liebe dieses Lied. Euch einen schönen Tag noch.
3: Sehr verständlich. Mhm. Chris hat uns über die MyBob-App geschrieben, ein Cover, das besser ist als das Original, ist natürlich All Along the Watchtower. Mhm. Was Jimi Hendrix da aus dem Song von Bob Dylan rausgeholt hat, ist krass und mittlerweile einfach ikonisch. Und Bob selber sagt ja auch, ist besser als mein Original. Also was sagt ihr? Welche Coversongs sind deutlich besser als die Originalversionen? Schickt uns gern auch eine Sprachnachricht direkt ins Studio über die

0: High Time, das war Nickelback. Hier ist Radio Bob mit Saskia, mit Carsten und wir freuen uns bei Nickelback ja auf neue Musik. Sie sind endlich von der Muse geküsst worden, das haben sie ja gesagt. Wir lassen uns doch nicht mehr unter Druck setzen. Wenn uns was einfällt, dann machen wir was und sie machen was.
1: Ja, sie haben ihr 11. Studioalbum Everything Under the Sun fertig. Es wird am 30. Oktober rauskommen und jetzt gibt es schon den zweiten Vorgeschmack darauf. Also nachdem ja der erste offizielle Song richtig schön aufs Maul war, ist es jetzt ein bisschen schmusiger mit Leave Me Behind.
0: Kuscheln können sie ja, definitiv. Und ja, sie können ja beides und deshalb wird auch dieses Album wieder so eine gute Mischung aus Soft und aus Hart.
1: 30. Oktober, Everything Under the Sun, die neue Nickelback-Platte und dann kommen sie bestimmt auch nächstes Jahr auf Tour zu uns nach Deutschland. Könnte ich mir gut vorstellen.

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1: Ich bin Dirk Jostes, guten Morgen. Die Spur der Sprengstoffdrohne vom Flughafen Leipzig-Halle führt nach Russland. Zu diesem Schluss kommt die Bundesregierung. Außenminister Wadephul kündigte neue Strafmaßnahmen gegen Russland an. So werden unter anderem die Einreisekontrollen für russische Staatsbürger verschärft. Erneuter Angriff auf die Stromversorgung in Deutschland. An einem Umspannwerk nahe Köln sind mehrere Leitungen ausgefallen. Die Polizei geht nicht von einer technischen Störung aus, sondern von einer vorsätzlichen Tat. Erst gestern gab es einen Anschlagsversuch auf ein Umspannwerk in Brandenburg. Am Augsburger Hauptbahnhof hat es heute früh eine Explosion gegeben. Laut Polizei ist in einem Durchgang ein unbekannter Gegenstand in die Luft geflogen. Der Bahnhof wurde großräumig abgesperrt. Die Polizei ist im Großeinsatz. Die Hintergründe sind noch völlig unklar. Der VW-Vorstand hat jetzt offenbar das Aus für 4 deutsche Werke beschlossen. Laut Wirtschaftswoche soll die Produktion in Emden und Zwickau 2031 enden, ein Jahr später in Hannover und in Neckarsulm 2034. VW selbst hat die Berichte bisher noch nicht bestätigt. Kurze Wege und viel Angebot. In Hessen ist der ÖPNV besonders gut ausgebaut. Das zeigt eine Analyse von Agora Verkehrswende. Bei den Flächenländern schafft Hessen es auf den 2. Platz. Frankfurt hat außerdem das beste Nahverkehrsangebot aller deutschen Städte. Die Sensation für den Underdog ist ausgeblieben. Borussia Dortmund war für den 5. Ligisten HEBC Hamburg in der ersten Runde des DFB-Pokals dann doch mindestens eine Nummer zu groß. 5:0 siegte der BVB im Hamburger Volksparkstadion.
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2: Ich habe ja eine kleine weiche Stelle in meiner Seele für Schmalzmusik aus den 80er und 90er Jahren.
3: Ja, muss man haben.
2: Zum Beispiel All for One vom Soundtrack zu hier Musketierfilm aus den 90ern mit Kiefer Sutherland und so. Und da haben ja Rod Stewart, Sting und Bryan Adams eben diesen Song geschmettert. Ich habe mir jetzt Musikvideo dazu jetzt vor ein paar Tagen wieder angeguckt. Ja. Da war Bryan Adams schon auch noch knackig, ne? Das waren ja alles eigentlich Schnitten. Gut, Rod, aber ja. Also Bryan Adams war ja auch mal eine Schnitte, würde ich damit sagen.
3: Naja, der Mann, der hat sich gut gehalten. Ja? Ich meine, auch guck dir jetzt mal an, der ist immer noch top in Form, der Kerl. Und liefert ab. Er bei uns ja zum Beispiel, ne, dienstagsabends immer ab 21 Uhr mit seiner Show. Und jetzt natürlich auch mit einem geilen 80er. Hier ist Run to You.

0: Bohemian Rhapsody, ein Stück Musikgeschichte von Queen, hier bei Radio Bob am Mittwochmorgen mit Saskia, mit Carsten und am Mikrofon natürlich der unverwechselbare Freddie Mercury, und den feiern wir.
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2: Am Samstag hätte Freddie nämlich 80. Geburtstag gefeiert, und deswegen werden wir eine kleine Sause schmeißen im Queen-Spezial mit den Queen-Songs, die eurer Meinung nach auf gar keinen Fall fehlen dürfen bei so einer Geburtstagsparty für Freddie Mercury. Silke Gehrmann, welcher Song ist es denn deiner Meinung nach?
3: Ja, also meiner Meinung nach ist es We Will Rock You. Also ich bin 79 geboren. Ich bin mit diesem Lied aufgewachsen. Freddie Mercury ist 91 gestorben. Das ist quasi in dem Alter, da war ich 12. Da lief es rauf und runter. Wir haben dieses Lied getrommelt auf Mülltonnen, auf allem, muss ich sagen.
2: Ich würde jetzt einfach mal meinen Arsch drauf verwetten, dass dieser Song laufen wird. Weil ansonsten kannst du auch offiziell Beschwerde einreichen bei uns, wenn es am Samstag fehlen sollte.
3: Ja, ich kann.
2: Und weißt du was, Silke? Wir belohnen deinen Vorschlag für das Queen-Spezial jetzt schon mal mit

0: einem Bildband von Queen.
1: Ach, wie schön, ich kriege Geschenke.
0: Kultfotograf Neil Preston, ja.
1: Oh, von ihm. Oh, der ist ja richtig toll, das ist super. Oh, schön, da freue ich mich wirklich, das ist sehr lieb.
2: Ja, das ist also quasi schon mal die optimale Vorbereitung auf diesen Geburtstag von Freddie Mercury. Denn klar, wenn unsere Stars Geburtstag feiern, kriegt ihr die Geschenke.
1: Das finde ich gut.
0: Und du bist ja auch noch in der Verlosung für den Hauptpreis, also für dieses einmalige Foto
1: für
0: von
1: diese
0: Freddie.
1: Fotografie, ne? Richtig.
0: Genau, bist du auch mit dabei. Und alle, die einen Song einsenden, sind ja in der Verlosung mit dabei und dann wird am Samstag groß gefeiert mit Freddie.
1: Sehr schön, Dankeschön, da freue ich mich.
0: Viel Spaß.
1: Sehr.
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0: Die arbeiten ja auch an einem neuen Studioalbum, dem zweiten, denn die haben ja nach ihrem Debütalbum in den 90ern abgehört. Die Four Non Blondes. Ja, wird Zeit. Hm. Spaceman war das. Am Mittwochmorgen hier bei Radio Bob mit Saskia und Carsten. Und ein brandneues Album steht auch bei den australischen Hardrockern von Airborne an. Ein selbstbetiteltes ist ihre 6. Studioplatte. Und Carsten Weyers, du hast dich mit ihnen in Bobs Backstage-Talk zusammengesetzt.
1: Ja, wir wollten mal ein bisschen was erfahren über die neue Platte. Also warum haben sie eigentlich Airborne genannt? Das ist schon mal die erste Frage. Und dann wollen wir auch mal gucken, welche Einflüsse stecken eigentlich drin. Ja klar, musikalisch auf jeden Fall AC/DC, das ist normal bei Airborne. Aber wer hat noch so eine Rolle gespielt? Nicht nur Musik spielt eine Rolle, sondern auch Top Gun.
0: Ja. Da bist du doch voll dabei.
1: Ja. Also wie sich das genau verhält, Samstag ab 14 Uhr.
0: Am Freitag kommt die Platte ja raus und das hier ist ein Song, schon mal als Vorgeschmack. Alive After Death, Last Plane Out. Ist das das Flugzeug aus Top Gun, was sie damit meinen? Nein, verrat's nicht. Ich schalte ein am Samstag.

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11: Mit mir, Saskia Schenk. vorbildlich.
12: Rob Halford und Ian Hill von Judas Priest haben sich mit der Steel Wings Foundation von Metal Pilgrim zusammengetan, um Spenden zu sammeln für Wohltätigkeitsorganisationen, die direkt in der Ukraine vor Ort den Opfern des Krieges helfen. Dafür hat Rob unter anderem persönlichen und teilweise selbst angefertigten Schmuck wie Armbänder und Kreuze zur Verfügung gestellt, der unter allen Spendern und Spenderinnen verlost werden soll.
11: So kann's gehen.
12: Bei den Schweden-Rockern von Ghost ist jetzt erstmal Pause angesagt. Letzte Woche ist ihr Konzertfilm Too Big to Rick in Kinos weltweit angelaufen und der dazugehörige Soundtrack erschienen. Und jetzt hat Frontmann Tobias Forge in einem Interview klargestellt, dass in naher Zukunft nichts weiteres von der Band kommen wird. Er braucht Abstand, denn das Touren war ganz schön anstrengend und er will sich nicht zwingen müssen, neue Musik aufzunehmen, sondern Lust dazu haben. Also wird jetzt erstmal der Stecker gezogen und ein kleines Ghost-Päuschen eingelegt.
13: Den Schirm, den können wir heute wohl getrost zu Hause lassen, glaube ich, oder?
12: Ja, also im Norden ist am Nachmittag nicht ausgeschlossen, dass ein paar Tropfen runterkommen. Aber wirklich nur ein paar einzelne Tropfen. Ansonsten bleibt es größtenteils trocken. Und dazu kriegen wir eine Mischung aus Sonne und Wolken bei bis zu 25 Grad. Und in den nächsten Tagen setzt sich's ähnlich fort wie in den letzten Tagen. Das heißt, vor allem in Richtung Norden sind mehr Wolken unterwegs. Im Süden ist es insgesamt freundlicher. Aber es bleibt meistens trocken. Morgen auf jeden Fall bei bis zu 27 Grad und am Freitag bis zu 31 Grad.
13: Fahrt vorsichtig auf der A44 Dortmund-Kassel. Zwischen Kassel-Bad Wilhelmshöhe und Kreuz Kassel-West laufen immer mal wieder Hunde auf die Fahrbahn. Also hier fahrt bitte in beiden Richtungen ganz besonders vorsichtig. Ansonsten haben wir hier noch die folgenden Meldungen ab 5 Kilometern. Die A60 Mainz-Rüsselsheim. Hier haben wir zwischen Hechtsheim-Ost und Rüsselsheim-Mitte 8 Kilometer Stau in der Baustelle. Und die A643 Mainz-Wiesbaden. Hier haben wir zwischen Dreieck Mainz und Schiersteiner Kreuz 6 Kilometer Stock in den Verkehr. Wenn ihr unterwegs seid, kommt gut und sicher an.
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12: Carsten Weyers, was kommt dir als allererstes in den Sinn, wenn ich dong dong dong dong dong dong dong dong dulü, dulü, dulü,
13: dulü. Also, ich sag mal, wenn ich jetzt nicht genau wüsste, welcher Song kommt, weiß ich es nicht so ganz genau, aber ja, es ist natürlich ein bisschen impossible.
12: Ja, aber eigentlich sollte dir Kaffee als erstes in den Kopf kommen, weil wir ja uns bei diesem Song immer vorstellen, wie wir es Ethan Hunt gleich tun im ersten Teil von Mission Impossible und uns von der Decke in Richtung Kaffeemaschine abseilen.
13: Ja, das stimmt. Guck mal, es ist einfach, ich brauche trinken Kaffee, ich bin nicht wach. Ja. Das hätte ich diesen Zusammenhang garantiert hergestellt. Also wir seilen uns ab und derweil für euch, take a look around.

0: Skid Row 18 and Live waren das hier bei Radio Bob am Mittwochmorgen mit Saskia, mit Carsten. Und auch heute könnt ihr euch natürlich wieder ein paar Tickets verdienen, ein paar wirklich laute, wenn ihr ein bisschen Ahnung von Rockmusik habt.
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2: Wir schicken euch zu Spirit Box. Tim Braff, hast du sie denn schon mal live gesehen?
3: Leider noch nicht.
0: Wie lange hast du sie denn schon auf dem Zettel?
3: Oh, bestimmt schon 2 bis 3 Jahre.
2: Und dann wäre es ja schön, wenn du jetzt so, wenn die kalte Jahreszeit losgeht, dir mal einheizen lassen kannst.
3: Ja, das wäre wirklich sehr schön.
0: Ja, da musst du jetzt abliefern. Ich hoffe, du bist fit, wach und vorbereitet.
3: So gut es geht.
2: Ja, wir legen direkt los, Tim. Und du verrätst uns bitte als allererstes, wahr oder falsch? Bruce Dickinson ist nicht nur Frontmann von Iron Maiden, sondern auch ausgebildeter Passagierpilot.
3: Wahr.
2: Richtig. Welche deutschen Rocker hatten 1993 mit der Single Radio Orchid ihren großen Durchbruch?
3: Skip.
2: Fury in the Slaughterhouse. Welche englischen Kultrocker sind für den gesamten Soundtrack des Films Highlander verantwortlich?
3: Skip.
2: Queen. Als was ist die Bloodhound Gang im Video zu The Bad Touch verkleidet?
3: Als Affen.
2: Richtig. Welches Guns N' Roses Mitglied ist für Zylinder und Lederhose bekannt?
3: Slash.
2: Ja! Eieieiei. Herzlichen Glückwunsch, du darfst zur Spirit Box.
3: Ja, geil.
0: Ja, du hast deine Zeit ausgenutzt, aber kann man ja auch machen. Ja? 30 Sekunden habt ihr Zeit. Es hat hingehauen bei dir. Wir wünschen dir ganz viel Spaß.
3: Vielen Dank.
0: Schafft ihr das ein bisschen früher oder auch mit dem Klingeln, ist letztendlich egal, Hauptsache ihr schafft es. Gebt uns hier die richtigen Antworten, dann könnt auch ihr euch Karten verdienen für Spirit Box. Morgen wieder hier bei King of Bob. Klickt radiobob.de.

0: Down on the Corner, Creedence Clearwater Revival am Mittwoch hier bei Radio Bob mit Saskia, mit Carsten. Und die große Frage ist ja immer, wenn man als Band einen Song covert, wie machen wir das? Interpretiert man den wirklich komplett neu und anders oder bleibt man relativ nah am Original?
1: Und die Frage ist, was kommt dann besser an? Denn wir suchen heute die besseren Cover im Vergleich zum Original und ihr habt uns wirklich fleißig eingeschickt über die MyBob-App.
2: Moin, liebes Bob-Team, der Christian hier aus Buchen. Over the Hills and Far Away von Gary Moore ist ja schon eigentlich ein richtig cooler Song, den spielt ihr ja hier auch regelmäßig. Aber jedes Mal, wenn der läuft, wünsche ich mir, ihr würdet das Cover von Nightwish spielen von 2001, damals noch mit Tarja Turunen als Sängerin. Einfach grandios. Macht's gut.
0: Ach, da kann ich nicht mitgehen. Da kann
1: ja,
0: ich
1: das wirklich nicht raus. Mitgehen. An Gary Moore darf man nicht ran.
0: Nee.
1: Susanne hat uns über die MyBob-App geschrieben, die deutlich bessere Coverversion ist J.J. Cale's Cocaine und Eric Clapton im Vergleich. Außerdem haben wir, was dir jetzt wiederum gefallen wird, ja, von Marco bekommen. Killing Floor von Slash und Brian Johnson ist sehr viel besser als das Original von Howling Wolf.
0: Ja,
1: kannst du
0: ja
1: auch nicht sagen, ne? Ja. Aber du findest die Coverversion ja auch.
0: Ja, die ist super. Die ist wirklich super, muss man ganz klar sagen. Also es gibt wirklich sehr viele gute Coverversionen da draußen und wir suchen heute die, die besser sind als das Original. Erzählt uns davon weiterhin über die MyBob-App, gerne mit einer Sprachnachricht.

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3: Ich bin Dirk Jostes, guten Morgen. In Deutschland hat es offenbar erneut einen Angriff auf die Stromversorgung gegeben. Betroffen ist ein Umspannwerk nahe Köln. Mehrere Leitungen fielen aus. Einen größeren Stromausfall gab es nicht. Die Polizei geht von einer vorsätzlichen Tat aus. Bei einer Explosion am Augsburger Hauptbahnhof sind 2 Menschen leicht verletzt worden. Laut Polizei war heute Morgen ein unbekannter Gegenstand explodiert. Der Bereich wird derzeit von Experten untersucht. Im Nah- und Bahnverkehr gibt es kleinere Einschränkungen. Die Ermittlungen laufen. Bei Volkswagen wird das Aus von 4 Werken in Deutschland immer wahrscheinlicher. Laut Wirtschaftswoche hat der Vorstand das gestaffelte Produktionsende in Emden, Hannover, Zwickau und Neckarsulm ab 2031 beschlossen. Betriebsrat und IG Metall kündigen bereits heftigen Widerstand an. Borussia Dortmund hat im DFB-Pokal den Fünftligisten HEBC Hamburg rausgeworfen. 5:0 stand es zum Schluss für den BVB.
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3: Gas ist in Europa so teuer wie seit mehr als 3 Jahren nicht mehr. Eine Megawattstunde kostete am Abend gut 74 Euro. Auch Öl wurde deutlich teurer. Grund sind die neuen Angriffe zwischen den USA und dem Iran. Die Lage rund um die wichtige Straße von Hormuz sorgt weiter für Unsicherheit.
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4: Irgendwo in der afrikanischen Wüste soll es ja immer noch laufen. Africa von Toto in Dauerschleife, Tag und Nacht. Gespeist von der Sonne. Die Idee, die stammt vom deutsch-namibischen Künstler Max Siedentopf, der die Installation 2019 als Kunstprojekt in die Wüste gesetzt hat. Den genauen Ort kennt aber niemand. Und ob die Anlage heute überhaupt noch spielt, weiß ebenfalls keiner. Vielleicht ist sie auch längst verstummt. Bei mir gibt's Africa von Toto, gleich nach neuem Rock von Muse und Cryogen.

legendäre Reality-TV-Show Das Leben von Ozzy Osbourne, das liest sich ohnehin schon wie ein Hollywood-Drehbuch. Dass sein wildes Leben auch verfilmt werden soll, das ist schon seit 2021 bekannt. Jetzt hat Ozzys Sohn Jack Osbourne ein frisches Update geliefert. Das Drehbuch, das steht bereits. Und die Macher sind aktuell auf der Suche nach dem passenden Regisseur. Besonders spannend für die Rolle des jungen Ozzy gibt es wohl auch schon einen konkreten Wunschkandidaten. Welcher angeblich phänomenale Schauspieler das ist, bleibt zwar noch streng geheim, aber die ersten Gespräche hätten schon stattgefunden. Und auf was können wir uns in diesem Film einstellen? Jack Osbourne stellt klar, es wird kein verkopftes künstlerisches Esoterikprojekt, sondern genau das, was die Fans erwarten. Neben Sex, Drugs und Rock'n'Roll geht es um die intensive Liebes- und Lebensgeschichte zwischen Ozzy und seiner Frau Sharon. Etwas Geduld brauchen wir da allerdings noch. Realistisch gesehen wird das Biopic wohl erst 2028 in die Kinos kommen. Bis es soweit ist, drehen wir hier die Boxen auf und feiern Ozzys Erbe in unserem Ozzy Osbourne Stream, in unserer MyBob-App und auch jetzt. Hier ist er mit Perry Mason, Paradibob.

Und hier rockt ihr zu Green Day. 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
8: Wolken und Sonne wechseln sich heute ab. Es bleibt so gut wie ganz trocken und das bei 22 bis 25 Grad. Morgen dann im Norden mehr, im Süden weniger Wolken. Auch da ist bei den meisten dann ganz trocken und noch ein Tick wärmer mit bis zu 27 Grad.
9: Es gibt gerade keine Staus. Ihr kommt entspannt durch.
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8: Na, wo gibt's denn sowas? Drei Bands, die absolute Rockgeschichte geschrieben haben, hintereinander weg. Ja, natürlich hier bei uns. Gleich Van Halen, Jump. Davor Guns N' Roses, Live and Let Die. Und los geht's mit der Band, die im nächsten Jahr 65-jähriges Bandjubiläum feiern kann. Hier sind die Rolling Stones, Mess It Up. Come on.

0: Gleich in Bobs Vormittag. Neuer Rock von Kiss and Dynamite. Glory Days. Andrea Schmidt hier. 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
2: Das sind auf jeden Fall die Ärzte. Schrei nach Liebe.
3: Mo?
4: Deine Gewalt ist nur ein stummer Schrei
5: nach Liebe. Ja,
2: ja, super.
3: Ja, cool. Ja, großartige Nummer, ganz klar.
2: Richtig,
3: und
2: ja.
3: Die bringt dich auf die vorläufige Passagierliste für die Full Metal Cruise.
2: Ah, super, danke schön.
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1: Ich bin Dirk Justes, guten Tag. Erneuter Angriff auf die Stromversorgung in Deutschland. An einem Umspannwerk nahe Köln sind mehrere Leitungen ausgefallen. Die Polizei geht nicht von einer technischen Störung aus, sondern von einer vorsätzlichen Tat. Erst gestern gab es einen Anschlagsversuch auf ein Umspannwerk in Brandenburg. Nach einer Explosion ist der Augsburger Hauptbahnhof komplett abgeriegelt worden. Die Polizei hat einen verdächtigen Gegenstand gefunden. Der wird jetzt untersucht. Der Zugverkehr wurde komplett eingestellt. Heute Morgen hat es eine Explosion gegeben. Zwei Menschen wurden verletzt. Bei Volkswagen wird das Aus von 4 Werken in Deutschland immer wahrscheinlicher. Laut Wirtschaftswoche hat der Vorstand das gestaffelte Produktionsende in Emden, Hannover, Zwickau und Neckarsulm ab 2031 beschlossen. Betriebsrat und IG Metall kündigen bereits heftigen Widerstand an. Kurze Wege und viel Angebot. In Hessen ist der ÖPNV besonders gut ausgebaut. Das zeigt eine Analyse von Agora Verkehrswende. Bei den Flächenländern schafft Hessen es auf den 2. Platz. Frankfurt hat außerdem das beste Nahverkehrsangebot aller deutschen Städte. Titelverteidiger FC Bayern greift heute in den DFB-Pokal ein. Am Abend müssen die Münchner in ihrem Erstrundenspiel bei Zweitligist VfL Osnabrück ran. Die Niedersachsen hoffen auf eine Überraschung, ähnlich wie 1978. Da hatten sie den Bayern schon mal im Pokal ein Bein gestellt.
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2: Letzte Woche die traurige Meldung, ZZ-Top-Schlagzeuger Frank Beard ist im Alter von 77 Jahren gestorben. Mehr als ein halbes Jahrhundert lang war er der unerschütterliche Taktgeber der texanischen Kultrocker. Nach dem Tod von Dusty Hill im Jahr 2021 steht Frontmann Billy Gibbons quasi alleine da oder eben mit 9 Leuten. Aber Schluss ist eben noch lange nicht. Auf Beards ausdrücklichen Wunsch hin machen ZZ-Top weiter. Morgen gibt's schon das nächste Konzert in New York. Hier sind ZZ-Top mit Sharp Dressed Man.

0: The Offspring bei Radio Bob, Pretty Fly. Andrea Schmidt hier. 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
0: 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Bettina Böcker, warum bist du da genau richtig?
2: Warum ich da genau richtig bin? Also ich muss sagen, ich bin noch nicht so lange Saltatio-Fan, erst seit 2 Jahren. Und das auch nur durch Zufall, weil ich dem Neffen, also dem Sohn von meinem Neffen, eine Konzertkarte halt geschenkt habe zum Geburtstag. Und wusste nicht, was mich erwartet, wurde in so ein Saltatio-T-Shirt von meiner Family gezwängt und bin dahin. Ja, und als ich dann da war, war ich die Erste, die geschrien hat, ich will sofort wieder. Und seit dem Jahr fahren wir jetzt jedes Jahr zur Kreuzburg. Also wir waren dies Jahr das dritte Mal, waren letztes Jahr in Hannover bei Saltatio auf dem Konzert und bin total begeistert. Und das Kuriose an der ganzen Geschichte ist eigentlich, ich kenne Saltatio schon länger. Und zwar gibt es hier in Northeim seit 30 Jahren einen Klostermarkt. Und damals waren da halt so kleine Bands und Künstler. Und früher habe ich mir immer die Namen von Bands oder Künstlern auf einen Zettel geschrieben und in eine Kiste getan, weil da war ja Internet noch nicht so

0: wo man viel recherchieren konnte. Ja, und meine Nichte kam irgendwann mal so Anfang der 2010er vom MPS zurück und sagte, ihr habt da eine geile Band gehört, Satatio Mortis und so. Und ich sag, den Namen kenne ich irgendwie. Aber Kiste ist abhandengekommen, Band war dann für mich weg im Kopf. Ja, und jetzt bin ich totaler Fan seit 2 Jahren.
1: Und jetzt schließt sich der Kreis. Und jetzt bist du auch dabei und kannst die Jungs mal ganz nah erleben. Du bist beim Podcast dabei.
0: Super, ich freue mich. Wie krass ist das bitte? Sehr schön, ich freue mich total.
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3: Für Anfang September ist das doch okay. 22 bis 25 Grad, dazu meist trocken und ein Mix aus Sonne und Wolken. Morgen bleibt es im Norden grauer als im Süden, aber trotzdem so gut wie keine Schauer und das bei maximal 27 Grad.
4: Es gibt gerade keine Staus, ihr kommt entspannt durch.
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3: Es ist ja auch gerade vor allem in der Karibik Hurricane-Saison, da kann es dann ordentlich zur Sache gehen. Wobei Five Finger Death Punch zeigen in ihrem neuen Song Eye of the Storm eine andere, ruhige Seite. Denn darin geht es um das Auge des Sturms, diesen trügerischen Moment vollkommener Stille, während direkt drumherum eigentlich das Chaos tobt. Ein starker, emotionaler Track übers Durchatmen mitten in der Krise. Hier ist Eye of the Storm. Oh, fuck.

Volbeat, Barali Bob, $16, Andrea Schmidt hier. In diesem Jahr gibt es ein besonderes KISS-Jubiläum. 50 Jahre, und zwar 50 Jahre KISS in Deutschland. Und gefeiert wird dort, wo ein Stück dieser Geschichte tatsächlich begonnen hat, am 30. Oktober in der Mitsubishi Electric Halle in Düsseldorf. Denn genau diese Halle heißt 1976 noch Philips Halle. Und da stehen KISS am 19. Mai 76 bei ihrer allerersten Deutschlandtour auf der Bühne. Damals noch mit Gene Simmons, Paul Stanley, Ace Frehley und Peter Criss. Und mit den Scorpions im Vorprogramm. Ein halbes Jahrhundert später kehrt die KISS Army jetzt für eine offizielle Fanfeier zurück. Mit dabei ist auch KISS-Gitarrist Tom Thayer. Er wird nicht nur für Foto- und Autogrammtermine zur Verfügung stehen, sondern auch gemeinsam mit der KISS Forever Band auf der Bühne spielen. Dazu gibt's Verstärkung, die Queen of Metal, Doro Pesch, steht zusammen mit Tommy und der KISS Forever Band auch auf der Bühne. Jetzt keine falschen Erwartungen bitte aufkommen lassen. KISS selbst treten an dem Abend nicht auf, das ist klar. 50 Years of KISS in Germany, so heißt das Ganze, 30. Oktober. Die Tickets dafür gibt's auch schon. Hier sind KISS. Rock'n'Roll All Night bei Radio Bob.

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1: Ich bin Dirk Justus, guten Tag. In Deutschland hat es offenbar erneut einen Angriff auf die Stromversorgung gegeben. Betroffen ist ein Umspannwerk nahe Köln. Mehrere Leitungen fielen aus. Einen größeren Stromausfall gab es nicht. Die Polizei geht von einer vorsätzlichen Tat aus. Die Polizei hat nach einer Explosion am Augsburger Hauptbahnhof Entwarnung gegeben. Zwei Menschen wurden heute Morgen dabei leicht verletzt. Außerdem wurde ein verdächtiger Gegenstand gefunden. Der Zugverkehr wurde deshalb komplett gestoppt. Was genau dahinter steckt, ist noch nicht klar. Bei Volkswagen wird das Aus von 4 Werken in Deutschland immer wahrscheinlicher. Laut Wirtschaftswoche hat der Vorstand das gestaffelte Produktionsende in Emden, Hannover, Zwickau und Neckarsulm ab 2031 beschlossen. Betriebsrat und IG Metall kündigen bereits heftigen Widerstand an. Mit der Reform der Einkommensteuer will die Bundesregierung viele Menschen entlasten. Heute soll das Kabinett den Entwurf beschließen. Der Grundfreibetrag soll steigen, ebenso wie das Kindergeld. Einer Familie mit 2 Kindern und einem Jahreseinkommen von 60.000 Euro bleiben dann gut 600 Euro mehr. Hessen will seine Schülerinnen und Schüler noch besser auf künstliche Intelligenz vorbereiten. Das hat Kultusminister Schwarz im Landtag betont. Für eine Zukunft mit mehr KI brauche es seiner Ansicht nach mehrere Kompetenzen in der Schule. Deutsch, Mathematik, Medienbildung und Urteilsvermögen.
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2: Für die MT Melsung steht das erste Heimspiel der Saison an. Heute Abend geht es gegen Frisch auf Göpping. Ja, das Auftaktprogramm für die Nordhessen ist wirklich knackig. Alleine im ersten Monat stehen 8 Spiele an. Bis November sind es sogar 18. Vorteil könnte für die Jungs sein, dass sie so schnell in den Rhythmus kommen. Erklärtes Ziel für die Saison ist es, sich über die Bundesliga für einen internationalen Wettbewerb zu qualifizieren und in der Champions League die Hauptrunde zu erreichen. Los geht's heute Abend in der Rothenbachhalle um 19 Uhr.
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3: Ein Sommer mit vielen Konzerthighlights geht zu Ende. Bob-Hörerin Neiter Sprotte war am letzten Tag im Juni bei Social Distortion in Hamburg präsentiert von Bob und sie hat hinterher gemailt. Ein tolles Social Distortion Konzert, danke. Es war allerdings auch eine Hitzeschlacht, schreibt sie weiter, aber die Stimmung war toll. Mike Ness immer noch gut bei Stimme. Wir sind Social Distortion mit neuem Rock. Hier ist Tonight.

0: U2 bei Radio Bob, Beautiful Day. Andrea Schmidt hier. Stell dir vor, ihr auf einem riesigen Kreuzfahrtschiff und dann geht ihr morgens zum Frühstück, kommt aus eurer Kabine und die Jungs von Denko Jones schlendern an euch vorbei, weil sie auch gerade zum Frühstück gehen. Ja, das kann durchaus passieren.
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0: Stecht in See auf einem Kreuzfahrtschiff nur mit anderen Metal-Fans und dann rockt ihr ab. Eben mit Denko Jones, aber auch mit Aylstorm, Destruction, The Hard Kiss und viel mehr. Christoph Freund, der hat sowas schon mal erlebt, dank Radio Bob, und hat uns damals direkt vom Bord diese Sprachnachricht geschickt.
2: Gleich so in der nächsten halben Stunde fangen die ersten Bands wieder an zu spielen. Dann geht's auf zum Pool. Ich werde höchstwahrscheinlich reinhüppen und mir die Bands aus dem Pool aus ansehen. Ja, ich werde sie mir aus dem Pool aus ansehen. Ach, dass ich das mal sagen kann, dass ich mir aus dem Pool mal Bands angucken kann. Richtig klasse. So, muss mich nochmal bei euch sowas von bedanken. Es ist wirklich eine Spitzenerfahrung. Sowas werde ich, glaube, in der nächsten Zeit nicht mehr machen. Ihr seid echt die Besten. Ich liebe euch, Radio Bob.
0: 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Aber eben auch nur noch diese Woche. Also meldet euch am besten jetzt an über unsere kostenlose MyBob-App oder auch auf radiobob.de.

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10: Wolken und Sonne wechseln sich heute ab. Es bleibt so gut wie ganz trocken und das bei 22 bis 25 Grad. Morgen dann im Norden mehr, im Süden weniger Wolken. Auch da ist bei den meisten dann ganz trocken und noch ein Tick wärmer mit bis zu 27 Grad.
11: Nichts los auf den Straßen. Ihr habt aktuell freie Fahrt.
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10: 7 Singles aus nur einem Album, das muss man auch erstmal schaffen. Und genau das schaffen Aerosmith mit ihrem Album Get a Grip. Und da sind so großartige Songs dabei wie Crying, Crazy oder auch Living on the Edge. Kein Wunder also, dass das Album die Band in den 90ern nochmal groß ins Rampenlicht gebracht hat. Und das 20 Jahre nach Bandgründung. Auch keine schlechte Leistung. Gleich aus Get a Grip. Amazing ist ja auch drauf. Vor Corey Taylor und Black Eyed Peas.

0: Bryan Adams, Kids Wanna Rock, bei Radio Bob, Andrea Schmidt hier. Ein Sammlerstück für eure Wand und die besten Rockhymnen aller Zeiten bei uns hier im Radio. Wir feiern am Samstag den 80. Geburtstag von Freddie Mercury.
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0: Freddie Mercury zusammen mit Queen, das war Killer Queen bei Radio Bob. Der legendäre Sänger wäre am Samstag 80 Jahre alt geworden und das wollen wir natürlich feiern.
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0: Ja, auch wenn Freddie nicht mehr mit uns zusammen feiern kann. Wir drehen am Samstag richtig laut auf im Queen-Spezial, sodass er seine Songs dann auch noch im Rockerhimmel hören kann. Ihr sagt uns, welcher Song auf gar keinen Fall fehlen darf, warum ihr Queen so faszinierend findet. Julia, erzähl mal, Queen, schon eine besondere Band, oder?
2: Das stimmt, richtig gut. Also vom Umfang, was die gemacht haben, stilistisch gar nicht festgelegt, richtig cool.
0: Ja, und jetzt wäre ja Freddie 80 geworden, ne? Ein Wahnsinnssänger, ja. Oder? Was sagst du?
2: Auf jeden Fall. Der hat eine Wahnsinns-Range in seiner Stimme und auch seine Bühnenpräsenz. Also es ist einfach einmalig gewesen.
0: Und welcher Song ist es denn für dich, wo du Gänsehaut bekommst oder immer mitmachen musst? Oder ja, welcher Song muss für dich in einem Queen-Spezial mit dabei sein?
2: Bei mir ist es immer Crazy Little Things of Love, weil da ist so ein richtig cooler Basslauf drin, der so nach oben wandert und dann wieder zurückwandert und das ist einfach mega genial und auch so dieser Stil und zwischendrin wird es dann auf einmal ruhig und dann geht's wieder los, also ist richtig toll.
0: Für deinen Song bekommst du schon mal ein Bildband von Queen.
2: Richtig gut.
0: Ein schönes Buch mit ganz vielen tollen Fotos vom Starfotografen Neil Preston. Und du bist ja auch noch in der Verlosung für das große Porträt mit dabei.
2: Richtig toll.
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0: Ist eigentlich ein ganz freundlicher Tag heute mit Sonne und Wolken im Mix bei 19 bis 25 Grad. Und morgen dann Richtung Norden dichte Wolken. Weiter südlich ist es sonnig bei 27 Grad maximal.
1: Es gibt gerade keine Staus. Ihr kommt entspannt durch.
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0: Die Tour der Ärzte im nächsten Jahr ist ja ausverkauft, ne? 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Und jetzt hören wir Farin Urlaub und Co. auch mit Westerwand.

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Ihr hört Radio Bob eben mit Led Zeppelin und The Lemon Song. Und gleich gibt's Dirty Dynamite von Krokus. Auf dem gleichnamigen Album ist ein Coversong der Beatles mit drauf. Help haben sich Krokus für ihre Platte ausgesucht.

wir sprechen ja heute über Cover und Originale. Bei welcher Coverversion würdet ihr sagen, dass es vielleicht sogar besser ist als das Original? Meldet euch dazu mal über unsere MyBob-App. Und jetzt kommt

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1: Ich bin Dirk Justes, guten Tag. Nach den Attacken auf die Stromversorgung laufen die Ermittlungen auf Hochtouren. In Brandenburg wurden Terrorermittlungen eingeleitet. In NRW steht verfassungsfeindliche Sabotage als Vorwurf im Raum. Laut NRW-Innenminister Reul wird nun geprüft, ob fremde Staaten oder Linksextremisten dafür verantwortlich sind. Bis zu 10 Milliarden Euro Entlastungen, die will Finanzminister Klingbeil mit der Einkommenssteuerreform erreichen. Für die gab es jetzt grünes Licht vom Bundeskabinett. Allen voran soll der steuerfreie Betrag beim Einkommen schrittweise steigen. Dafür steigt im Gegenzug die Reichensteuer. Die Polizei hat nach einer Explosion am Augsburger Hauptbahnhof Entwarnung gegeben. Zwei Menschen wurden heute Morgen dabei leicht verletzt. Außerdem wurde ein verdächtiger Gegenstand gefunden. Der Zugverkehr wurde deshalb komplett gestoppt. Was genau dahinter steckt, ist noch nicht klar. Hessen will seine Schülerinnen und Schüler noch besser auf künstliche Intelligenz vorbereiten. Das hat Kultusminister Schwarz im Landtag betont. Für eine Zukunft mit mehr KI brauche es seiner Ansicht nach mehrere Kompetenzen in der Schule. Deutsch, Mathematik, Medienbildung und Urteilsvermögen. In der ersten Runde im DFB-Pokal hofft der VfL Osnabrück heute auf eine Überraschung. Der Zweitligist empfängt Titelverteidiger FC Bayern. Wir gehen all in, heißt es von den Niedersachsen. Aber die Münchner sind gut drauf, hatten sie doch den Bundesliga-Auftakt gegen Stuttgart klar gewonnen.
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2: Ich bin ehrlich, die ganz harten Nummern von Avatar sind eigentlich nicht ganz so meins, aber als ich sie live gesehen habe, war ich wirklich sowas von drin. 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Und hier sind sie jetzt auch mit Crying Fire.

0: Shut Up von Simple Plan hier bei Radio Bob. 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Dann sind das wirklich die besten Voraussetzungen für einen Platz auf der vorläufigen Passagierliste der Full Metal Cruise Part 2. 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Und an Bord sind Bands wie Danko Jones oder auch The Baboon Show. Also macht es so wie Peter heute in Bobs Morgen. Um kurz nach 7 hat er sich die Chance auf den Gewinn gesichert.
1: Dieses Jahr fahren zwei Kumpels von mir von zufällig hin. Und ich habe gesagt, ich mache jetzt gerade heute einfach mal bei dem Gewinnspiel mit. Wenn es so sein soll, soll es so sein. Und ja.
2: Ja, warum nicht? Da sollte man die Chance ergreifen, wenn sie da ist. Eine schwarze Badehose hättest du aber. Ich glaube, die ist Pflicht da.
1: Ja, schwarze hätte ich. Die liegt schon bereit. Gut.
0: Dann brauchen wir jetzt eine richtige Antwort von dir.
1: Ich bin bereit, so.
2: Ja, dann geht's los. Hier ist dein Riff.

0: Nein.
1: Das war jetzt Gott sei Dank einfach, das ist Breaking the Law von Judas Priest.
0: Gucken wir mal.
2: Breaking the Law.
0: Jawohl. Yes. Natürlich. Herzlichen Glückwunsch, du stehst auf unserer vorläufigen Passagierliste und musst ab sofort nur noch Daumen drücken, dass es klappt.
1: Ja, geil, danke schön.
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11: Heute gibt es einen freundlichen Mix aus Sonne und Wolken. Schauer kommen selten runter bei 19 bis 25 Grad. Und morgen dann Richtung Norden dichte Wolken, aber trocken. Weiter südlich auch mal richtig sonnig bei 27 Grad maximal.
12: Auf der A3 Frankfurt Richtung Köln gibt es zwischen Limburg Nord und Diez 2 Kilometer Stau nach einem Unfall auf der linken Spur.
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11: Und gleich mit dem größten Hit von The Schwaller. Counting Blue Cars ist vor 30 Jahren rausgekommen und war mit Abstand die erfolgreichste Single der Band. 48 Wochen ist der Song in den US-Charts gewesen. Hören wir gleich nach den Massive Wagons und China Plates bei Radio Bob.

Bobs Mittag eben mit CC Top und Lex. Nach dem Tod von CC Top Drummer Frank Beard macht die Band trotzdem weiter. Der Musiker ist ja vor kurzem auf seiner Ranch in Texas im Alter von 77 Jahren verstorben. Zwei Shows wurden dann abgesagt, aber die Tour geht tatsächlich jetzt schon weiter. Beard hatte sich schon im März 25 wegen gesundheitlicher Probleme eigentlich weitgehend von der Bühne zurückgezogen. Sänger Billy Gibbons meinte, dass CC Top auf ausdrücklichem Wunsch ihres langjährigen Schlagzeugers weitermachen. Also, ja, Billy Gibbons ist irgendwie der einzig Verbliebene der Originalbesetzung, aber er hält die Fahne hoch. Auch die Stones mussten ja schon den Verlust ihres Drummers Charlie Watts verarbeiten. Hier sind sie jetzt mit In the Stars bei Radio Bob.

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2: Ich bin Gisa Weber. Guten Tag. Bei den Attacken auf die Stromversorgung in Brandenburg und NRW gehen die Ermittler in beiden Fällen von politisch motivierten Taten aus. Sie prüfen jetzt, ob die beiden Anschläge zusammenhängen. Wer dahinter steckt, ist noch völlig offen. Trockenheit, Futterknappheit, gestiegene Kosten. Landwirte sind aktuell unter Druck. Das zeigt auch die Erntebilanz für dieses Jahr. Die fällt so bedenklich aus, dass Landwirtschaftsminister Rainer weitere Finanzhilfen angekündigt hat. Landwirte sollen vor allem einfache, mehr zinsgünstige Darlehen bekommen, um Kosten zu decken. Nach dem versuchten Anschlag am Flughafen Leipzig-Halle bekommt Deutschland Rückendeckung aus Europa. Die EU-Außenbeauftragte Kallas spricht von staatlich gefördertem Terrorismus. Die EU-Außenminister beraten aktuell über neue Sanktionen gegen Russland. Außenminister Wadefuhl fordert, weitere Personen auf die Sanktionsliste zu setzen. Vor allem kleine und mittlere Einkommen sollen profitieren. Das Kabinett hat die Einkommenssteuerreform auf den Weg gebracht. Finanzminister Klingbeil stellt Entlastungen von rund 10 Milliarden Euro in den Raum. Finanziert werden soll das Ganze unter anderem über eine Erhöhung der Reichensteuer. Am Frankfurter Flughafen sind ab morgen wieder Nachtflüge für Vermessungen erlaubt. Dabei prüft die Flugsicherung das Landesystem der Südbahn. Die Flüge sind bis Samstag zwischen 23 und 3 Uhr geplant. Ein Spezialflugzeug kontrolliert dabei die Signale für sichere Landungen. Titelverteidiger FC Bayern greift heute in den DFB-Pokal ein. Am Abend müssen die Münchner in ihrem Erstrundenspiel bei Zweitligist VfL Osnabrück ran. Die Niedersachsen hoffen auf eine Überraschung, ähnlich wie 1978. Da hatten sie den Bayern schon mal im Pokal ein Bein gestellt.
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3: Bruce Springsteen wird mal wieder für die Stand Up for Heroes Benefizkonzertreihe auf der Bühne stehen. Er ist der Headliner bei der 20 Jahre Jubiläumsshow am 9. November. Und Stand Up for Heroes unterstützt ja Veteranen und deren Familien und hat auch in den letzten 20 Jahren über 117 Millionen Dollar gesammelt. Hier ist der Boss mit Dancing in the Dark bei Radio Bob.

Blink 182 waren das mit What's My Age Again hier bei Radio Bob. Am 30. Oktober erscheint ja ihre Jubiläumsversion von Take Off Your Pants and Jacket zum 25-jährigen des Blink 182 Albums, das 2001 als allererstes Pop-Punk-Album Platz 1 der Billboard 200 Charts erreicht hat. First Date ist da zum Beispiel mit drauf oder Stay Together for the Kids. Also da können wir uns drauf freuen und natürlich ist die Vorfreude auch schon riesig auf die ganz neue Platte, an der Blink 182 ja arbeiten. Also bald dann auch ganz neue Songs der Band. So lieben wir das doch. Lara Bahnsen bei Radio Bob. Jetzt mit den Toten Hosen und Altes Fieber.

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0: Ist eigentlich ein ganz freundlicher Tag heute mit Sonne und Wolken im Mix bei 19 bis 25 Grad. Und morgen dann Richtung Norden dichte Wolken. Weiter südlich ist es sonnig bei 27 Grad maximal.
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0: John Deaver at the Rockets of Love haben wirklich noch einiges vor in diesem Jahr. Ihr neues Album erscheint, es geht auf Tour. Also wir sind sehr gespannt und freuen uns drauf.
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0: Lara Bahnsen bei Radio Bob, eben mit The Offspring und Days Goodbye. Und jetzt mit Cocaine von JJ Cale. Das ist ja die Originalversion des Songs, den Eric Clapton 1977 gecovert hat. Susanne findet das Original besser. Sie sagt über unsere MyBob-App, deutlich besser ist definitiv JJ Cale mit Cocaine als Eric Clapton mit seiner Version, weil da einfach mehr Power und Mitsingfaktor ist. Ja, und genau darum geht's ja heute bei uns. Ne? Also Cover und Originale, was ist besser?
1: Moin, liebes Bob-Team, der Christian hier aus Buchen. Over the Hills and Far Away von Gary Moore ist ja schon eigentlich ein richtig cooler Song. Den spielt ihr ja hier auch regelmäßig. Aber jedes Mal, wenn der läuft, wünsche ich mir, ihr würdet das Cover von Nightwish spielen von 2001. Damals noch mit Tarja Turunen als Sängerin. Einfach grandios. Macht's gut.
0: Habt ihr auch Versionen, die ihr besser findet? Also original besser oder vielleicht doch die Coverversion? Meldet euch über unsere kostenlose MyBob-App.

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3: Ich bin Gisa Weber. Guten Tag. Die Ermittler haben nach dem versuchten Anschlag am Flughafen Leipzig-Halle vor rund 4 Wochen offenbar 2 Verdächtige im Visier. Beide sollen Verbindungen nach Russland haben, berichten WDR und Süddeutsche Zeitung. Festnahmen gab es bislang nicht. Nach den beiden Angriffen auf Umspannwerke in NRW und Brandenburg prüfen die Ermittler, ob es dabei einen Zusammenhang gibt. In beiden Fällen gehen sie davon aus, dass es gezielte, politisch motivierte Anschläge waren. Noch ist völlig unklar, wer dahinter steckt. Deutsche Landwirte bekommen mehr Hilfen vom Bund. Das hat Landwirtschaftsminister Rainer angesichts der schlechten Erntebilanz für dieses Jahr angekündigt. Unter anderem sollen deutlich höhere, zinsgünstige Darlehen für laufende Kosten aufgenommen werden können. Bis zu 10 Milliarden Euro Entlastungen. Die will Finanzminister Klingbeil mit der Einkommenssteuerreform erreichen. Für die gab es jetzt grünes Licht vom Bundeskabinett. Allen voran soll der steuerfreie Betrag beim Einkommen schrittweise steigen. Dafür steigt im Gegenzug die Reichensteuer. Beim Aufbau der Kerb in Horbach sind 3 Männer verletzt worden. Ein Gabelstapler blieb an einem Baugerüst auf dem Volksfestgelände hängen, das daraufhin umstürzte. 2 Helfer kamen schwer verletzt ins Krankenhaus. Ein weiterer Mann erlitt leichte Verletzungen. In der ersten Runde im DFB-Pokal hofft der VfL Osnabrück heute auf eine Überraschung. Der Zweitligist empfängt Titelverteidiger FC Bayern. Wir gehen all in, heißt es von den Niedersachsen. Aber die Münchner sind gut drauf. Hatten sie doch den Bundesliga-Auftakt gegen Stuttgart klar gewonnen.
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4: Und das ist neu von Hollywood Undead. Hier ist Feels Like Home bei Radio Bob.

0: Walking by Myself, Gary Moore.
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0: 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Wir losen aus allen, die es auf unsere vorläufige Passagierliste schaffen. Und das hat heute Frühbobberin Viviane versucht und die hätte so Bock, ne?
2: Ich hab so richtig schön Bock, ja. Das sind halt einfach geile Acts da, ne? Also das ist schon so ein bisschen geil.
3: Wir sagen immer so schön, es ist ja im Grunde ein Festival auf dem Luxusliner.
2: Wahnsinn.
4: Ja. Ja, wir würden dir sehr, sehr gerne einen Platz auf unserer vorläufigen Passagierliste geben. Dafür musst du aber einen Rock
2: erkennen. Den würde ich gerne nehmen. Wir versuchen es.
3: Alles andere wäre blöd. Dann jetzt volle Konzentration, denn hier ist dein Riff.

0: geil. Ja, definitiv. Das ist Volbeat mit Lola Montez. Ich liebe es. Ich liebe dieses Lied. Ah, so geil.
1: Herzlichen Glückwunsch!
2: Volbeat sorgt dafür, dass wir dich eintragen auf die vorläufige Passagierliste für die Full Metal Cruise.
0: Geil, ja, das wäre richtig krass.
2: Oh,
0: geil.
2: Ja, da hat's ja gepasst. Das Riff, vielleicht passt es für euch morgen auch. Um 7:15 habt ihr hier in Bobs Morgen bei uns wieder die nächste Chance zu spielen. Mit dem Riff aufs Schiff. Wenn ihr wollt, klickt radiobob.de. Ja.

natürlich. Bab hier in Bobs Nachmittag mit André Dostal, verdammt lang her. Ein Song über vergangene Zeiten und die Erkenntnis, dass man sich als Mensch bei aller Melancholie weit von dem entfernt hat, was damals mal war. Im November geht's doch mal auf Tour. Hier ist Bobs Nachmittag mit André Dostal und das sind Green Day und der MR.

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0: Sonne und Wolken heute, im Norden vielleicht auch etwas Regen bei 19 bis 25 Grad. Morgen dann Wolken im Norden, Sonne im Süden, überall trocken, 27 Grad.
1: Nichts los auf den Straßen, ihr habt aktuell freie Fahrt.
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0: Saskia und Carsten haben heute früh in Bobs Morgen über Coversongs gesprochen. Und da hab ich was für euch. Ihr werdet staunen. Nach Asia und nach U2. Hier ist Pride in the Name of Love jetzt bei Radio Bob.

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0: Asia, the Traveler, into the

The Traveler, das ist neu von Asia hier in Bobs Nachmittag mit André Dostal. Ja, Cover oder Original, das ist ja immer so ein Thema. Manchmal sind Coverversionen besser als die Originale, manchmal sind sie unfassbar schlecht. Da habe ich was für euch, sogenannte deutsche Originalaufnahmen. Achtung, wer erkennt das Ding hier? Richtig, das ist die deutsche Version von I Was Made For Loving You von Kiss. Die Band heißt Tragedy und davon, von solchen Originalversionen auf Deutsch habe ich noch mehr. Lasst euch überraschen, was noch kommt hier in Pops Nachmittag. Das ist ein Cover, das viele besser finden als das Original von Bruce Springsteen. Hier ist die Manfred Mann's Earth Band und Blinded by the Light.

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Blind Rise Against the Dust. Im Juli waren sie im Bobland unter anderem auf dem Mainstream, präsentiert von Radio Bob. Und bis Dezember sind sie noch in den USA, in Mexiko und Australien unterwegs. Und dann ist erstmal Feierabend. Hier ist Bobs Nachmittag mit André Dostert und das sind The Outfield, Since You've Been

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2: Ich bin Gisa Weber. Guten Tag. Das BKA hat knapp einen Monat nach dem versuchten Drohnenanschlag am Flughafen Leipzig-Halle zwei Verdächtige identifiziert. Beide haben laut WDR und Süddeutscher Zeitung Verbindungen nach Russland. Festgenommen wurde bislang niemand. Die Bundesregierung macht Russland für den Vorfall verantwortlich. Bei den Attacken auf die Stromversorgung in Brandenburg und NRW gehen die Ermittler in beiden Fällen von politisch motivierten Taten aus. Sie prüfen jetzt, ob die beiden Anschläge zusammenhängen. Wer dahinter steckt, ist noch völlig offen. Vor allem kleine und mittlere Einkommen sollen profitieren. Das Kabinett hat die Einkommenssteuerreform auf den Weg gebracht. Finanzminister Klingbeil stellt Entlastungen von rund 10 Milliarden Euro in den Raum. Finanziert werden soll das Ganze unter anderem über eine Erhöhung der Reichensteuer. Trockenheit, Futterknappheit, gestiegene Kosten. Landwirte sind aktuell unter Druck. Das zeigt auch die Erntebilanz für dieses Jahr. Die fällt so bedenklich aus, dass Landwirtschaftsminister Rainer weitere Finanzhilfen angekündigt hat. Landwirte sollen vor allem einfache, mehr zinsgünstige Darlehen bekommen, um Kosten zu decken. Am Frankfurter Flughafen sind ab morgen wieder Nachtflüge für Vermessungen erlaubt. Dabei prüft die Flugsicherung das Landesystem der Südbahn. Die Flüge sind bis Samstag zwischen 23 und 3 Uhr geplant. Ein Spezialflugzeug kontrolliert dabei die Signale für sichere Landungen. Titelverteidiger FC Bayern greift heute in den DFB-Pokal ein. Am Abend müssen die Münchner in ihrem Erstrundenspiel bei Zweitligist VfL Osnabrück ran. Die Niedersachsen hoffen auf eine Überraschung, ähnlich wie 1978. Da hatten sie den Bayern schon mal im Pokal ein Bein gestellt.
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3: You're not alone, die immersive David Bowie-Ausstellung in London ist verlängert worden. Bis Oktober sollte sie laufen, jetzt läuft sie bis Januar. Falls ihr also in der Stadt sein solltet demnächst, Inda, ich hab's gesehen, es ist großartig. Hier ist David Bowie, hier ist natürlich Let's Dance bei Radio Bob.

0: Sail the Darkness, MSG. Die Michael Schenker Group war das hier bei Radio Bob. Ich hab's versprochen, ne? Deutsche Version von großen Rocksongs. Hier ist die nächste von Schlagerkönig Jürgen Drews.
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0: Ja, das Hotel California von den Eagles.
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0: So, und jetzt der Knaller. Das hier, das ist die wunderbare Desiree Nosbusch. Hört mal, was die gemacht hat.
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0: Erkannt? Ja, natürlich, ne? Das war dieser Song hier. Hören wir natürlich im Original. Status Quo. Hier ist What You're Proposing in Bobs Nachmittag mit André Doster.

How You Remind Me, Nickelback. Bei Radio Bob Ende Oktober kommt die neue Platte. Everything Under the Sun wird sie heißen. Und das sind Aerosmith. Living on the Edge.

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10: 19 bis 25 Grad heute bei uns im Bobland. Dazu Sonne und Wolken. Im Norden vielleicht auch so ein kleiner Regenschauer. Morgen dann im Norden bewölkt, im Süden sonnig, 27 Grad und trocken.
11: 3 Kilometer Stau auf der A7 Fulda Richtung Würzburg zwischen dem Rastplatz Forsthaus und Bad Brückenau-Volkers.
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10: Biffy Clyro gibt es seit über 20 Jahren und das Ungewöhnliche ist, sie spielen immer noch in der Originalbesetzung zusammen. Das ist selten heutzutage. Sind die Tiny Indoor Fireworks jetzt bei Radio

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Mr. Big, 1989 gegründet und aufgelöst im Dezember letzten Jahres. Wild World war das hier bei Radio Bob und das sind The Who. 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
4: Ich bin Gisa Weber. Guten Tag. Die Ermittler haben nach dem versuchten Anschlag am Flughafen Leipzig-Halle vor rund 4 Wochen offenbar 2 Verdächtige im Visier. Beide sollen Verbindungen nach Russland haben, berichten WDR und Süddeutsche Zeitung. Festnahmen gab es bislang nicht. Die Energiebranche fordert nach den Attacken auf 2 Umspannwerke in Deutschland mehr Schutz für die Stromversorgung. Der Bundesverband der Energie- und Wasserwirtschaft will, dass dafür die Datenschutzregeln angepasst werden. So sollen Kameras auch den öffentlichen Bereich rund um solche Anlagen herum überwachen können. Bis zu 10 Milliarden Euro Entlastungen. Die will Finanzminister Klingbeil mit der Einkommenssteuerreform erreichen. Für die gab es jetzt grünes Licht vom Bundeskabinett. Allen voran soll der steuerfreie Betrag beim Einkommen schrittweise steigen. Dafür steigt im Gegenzug die Reichensteuer. Beim Fachkräftemangel gibt es in einigen Bereichen endlich etwas Entspannung. In Metallbearbeitung, IT-Vertrieb und Softwareentwicklung werden wieder genug Leute gefunden, zeigen neueste Zahlen der Bundesagentur für Arbeit. Eng bleibt es dagegen vor allem in der Pflege, im Gesundheitsbereich, auf dem Bau und im Handwerk. Beim Aufbau der Kerb in Horbach sind 3 Männer verletzt worden. Ein Gabelstapler blieb an einem Baugerüst auf dem Volksfestgelände hängen, das daraufhin umstürzte. 2 Helfer kamen schwer verletzt ins Krankenhaus. Ein weiterer Mann erlitt leichte Verletzungen. In der ersten Runde im DFB-Pokal hofft der VfL Osnabrück heute auf eine Überraschung. Der Zweitligist empfängt Titelverteidiger FC Bayern. Wir gehen all in, heißt es von den Niedersachsen. Aber die Münchner sind gut drauf. Hatten sie doch den Bundesliga-Auftakt gegen Stuttgart klar gewonnen.
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5: Für die MT Melsung steht das erste Heimspiel der Saison an. Heute Abend geht es gegen Frisch auf Göpping. Ja, das Auftaktprogramm für die Nordhessen ist wirklich knackig. Alleine im ersten Monat stehen 8 Spiele an. Bis November sind es sogar 18. Vorteil könnte für die Jungs sein, dass sie so schnell in den Rhythmus kommen. Erklärtes Ziel für die Saison ist es, sich über die Bundesliga für einen internationalen Wettbewerb zu qualifizieren und in der Champions League die Hauptrunde zu erreichen. Los geht's heute Abend in der Rothenbachhalle um 19 Uhr.
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6: Und wen wir am Samstag mit euch abfeiern wollen, das verrate ich euch gleich nach den Red Hot Chili Peppers und nach Kiss in Dynamite. Hier ist Glory Days

Red Hot Chili Peppers bei Radio Bob Californication. Und jetzt hören wir Thunder. Die Band hatte 2022 einen schweren Zwischenfall. Und zwar hatte Sänger Danny Bose einen Schlaganfall und konnte nicht mehr singen. Zumindest nicht so, wie er das von sich selber erwartet. Aber er geht trotzdem auf Tour und zwar als Erzähler. Er erzählt über seine Krankheit, über das, was ihm in der Folge passiert ist. Und er erzählt auch, wie er sich zurückkämpft und seine Gesangsfähigkeit wieder herstellen möchte. Das Ganze aber bis jetzt nur in Großbritannien. Wir sind Thunder mit Danny Bose. Hier ist You're Gonna Be My Girl. Jetzt in Bobs Nachmittag mit André Dostal.

Kind of Magic. Das sind natürlich Queen hier in Bobs Nachmittag mit André Dostal und Sänger Freddie Mercury. Der würde am Samstag jetzt 80 werden und er hat so viele unvergessene Songs gesungen.

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8: Sonne und Wolken heute, im Norden vielleicht auch etwas Regen bei 19 bis 25 Grad. Morgen dann Wolken im Norden, Sonne im Süden, überall trocken, 27 Grad.
9: Auf der A3 Frankfurt Richtung Würzburg gibt es zwischen der Mainbrücke Stockstadt und Aschaffenburg Ost 8 Kilometer Stau.
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8: Wir haben Mick Jagger von den Rolling Stones gefragt, ob es eine Tour gibt zum neuen Album.
10: Is there going to be a tour? Not this year, but maybe next year.
8: Vielleicht nächstes Jahr. Hier sind die Stones. Start Me Up bei Radio Bob.

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0: Country trifft Metalcore hier bei Radio Bob. Lakeview waren das, die kommen ursprünglich aus der Hardcore-Szene, sind dann irgendwann nach Nashville umgezogen und haben sich da Country-Elemente in die Musik geholt. Und für Kill Me First, für diesen Song, da haben sie sich The Ghost Inside noch dazu geholt, eine Band, die nach einem verheerenden Tourbusunfall 2015 mehrere Jahre komplett von der Bildfläche verschwunden war und sich zurück auf die Bühnen gekämpft hat. Hier ist Bobs Nachmittag mit André Dostal und mit Iggy Pop. Das ist The Passenger.
1: Hi.

Hit That, The Offspring bei Radio Bob. Ja, Anfang 2027 sollte das neue Def Leppard Album erscheinen, hat Sänger Joe Elliott gesagt. Jetzt heißt es aber, es könnte auch erst 2028 werden. Die Platte ist erst fertig, wenn sie fertig ist. Okay, dann warten wir. Wir sind Def Leppard. Hier ist Armageddon It in Bobs Nachricht.

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1: Ich bin Gisa Weber, guten Abend. Das BKA hat knapp einen Monat nach dem versuchten Drohnenanschlag am Flughafen Leipzig-Halle zwei Verdächtige identifiziert. Beide haben laut WDR und Süddeutscher Zeitung Verbindungen nach Russland. Festgenommen wurde bislang niemand. Die Bundesregierung macht Russland für den Vorfall verantwortlich. Nach den Attacken auf die Stromversorgung in NRW und Brandenburg fordern Energieverbände, dass Umspannwerke besser geschützt werden. Dabei geht es etwa um mehr Möglichkeiten bei der Kameraüberwachung. Die Ermittlungen laufen unterdessen auf Hochtouren. Ob die Fälle zusammenhängen und wer dahinter steckt, ist noch offen. Für die deutsche Wirtschaft läuft es dieses Jahr besser als gedacht. Das Deutsche Institut für Wirtschaftsforschung hat seine Wachstumsprognose mehr als verdoppelt. Von 0,5 auf jetzt 1,2%. Vor allem der Handel mit dem Ausland lief zuletzt überraschend gut. Deutschland darf neue Gaskraftwerke bauen. Die EU erlaubt dafür Förderungen von bis zu 35 Milliarden Euro. Die Kraftwerke sollen einspringen, wenn Wind und Sonne gerade nicht genug Strom liefern. Erst mit Erdgas, später dann mit klimaneutralem Wasserstoff. Am Frankfurter Flughafen sind ab morgen wieder Nachtflüge für Vermessungen erlaubt. Dabei prüft die Flugsicherung das Landesystem der Südbahn. Die Flüge sind bis Samstag zwischen 23 und 3 Uhr geplant. Ein Spezialflugzeug kontrolliert dabei die Signale für sichere Landungen. Titelverteidiger FC Bayern greift heute in den DFB-Pokal ein. Am Abend müssen die Münchner in ihrem Erstrundenspiel bei Zweitligist VfL Osnabrück ran. Die Niedersachsen hoffen auf eine Überraschung, ähnlich wie 1978. Da hatten sie den Bayern schon mal im Pokal ein Bein gestellt.
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2: Im Jahr 2023 ist Pogue-Sänger Shane McGowan gestorben. Zu seinen Ehren soll es jetzt ein Tribute-Album geben. Am 13. November kommt das schon raus. Da sind sehr, sehr viele berühmte Kollegen mit dabei. Unter anderem haben U2 einen Song von ihm neu aufgenommen, gecovert. Bruce Springsteen wird auch dabei sein. Können wir also gespannt sein auf die Platte 20th Century Paddy, The Songs of Shane McGowan. Am 13. November kommt's raus. Bruce Springsteen gibt's jetzt hier Born in the USA. Und eure Songwünsche, die gibt es hier auch. Das wisst ihr ja, wenn ihr euch meldet in der MyBob-App.

0: Das ist Bryan Adams bei Radio Bob im Wunschbob. There will never be another tonight. Ein Song, in dem es darum geht, dass man die Gunst der Stunde nutzen soll, seine Chance ergreifen, nichts anbrennen lassen. Es gibt nur dieses eine Leben und vielleicht nur diese eine Chance, also ergreift sie. Und das gilt auch für den Wunschbob. Wenn euch ein Song auf der Seele brennt, den ihr unbedingt im Radio hören wollt, dann ergreift eure Chance. Ergreift euer Handy vor allem und lasst mir eine Sprachnachricht in der MyBob-App da. Dann spiele ich euch hier gerne, was ihr hören wollt.
1: 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Ich würde mich sehr freuen, wenn ihr für mich Lola Montez von Volbeat spielt. 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Bleibt so, wie ihr seid. 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
10: Wolkig ist es heute Abend, meist bleibt es trocken. Höchstens im Norden kann ab und zu mal ein Schauer dazukommen. In der Nacht bleiben viele Wolken, die Tiefstwerte liegen zwischen 13 und 9 Grad. Morgen geht's mit vielen Wolken weiter, dazu fällt stellenweise etwas Regen. Maximal werden es bis zu 27 Grad. Auf der A3 Frankfurt Richtung Würzburg gibt es zwischen Stockstadt und Aschaffenburg-Ost 6 Kilometer Stau.
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11: In 10 Tagen gibt es neue Musik von Kings of Leon. Also da gibt es nichts Offizielles, aber die machen schon die ganze Zeit so kleine Teaser-Videos mit schönen Songs, Snippets und sagen immer wieder, noch 10 Tage bis, noch 18 Tage bis und so weiter. Es klingt alles sehr schön. Ich glaube, sie machen so ein kleines nostalgisches Album. Sie haben nämlich ganz viele Kindheitsvideos geteilt und jetzt zuletzt auch ihren Opa Leon, nach dem sie sich benannt haben. Ein kleines Video von ihm, wie er da steht mit seiner Frau und in die Kamera lächelt. Sehr, sehr süß. Wir sind gespannt, was dabei rumkommt. Die Kings of Leon gibt's jetzt von 2013. Temple.

0: eine Runde auf der Kirmes gedreht mit Def Havana Carousel bei Radio Bob im Wunschbob.
1: Ja, am Abend. Also wir versuchen gerade im Garten unterm Pavillon zu grillen und Lizzie Boys are back in town würde bestimmt ganz gut passen. Mach weiter so.

0: Das ist neu von Muse bei Radio Bob im Wunschbob Cryogen. Der nächste Wunschbobber in der MyBob-App, der hat auch was Neues entdeckt.
1: Mahlzeit, hier ist der AB auf dem Weg nach Uelzen. Ich wünsche mir von Father of Peace Chaos. Das scheint was Neues zu sein, also ich kannte es vorher noch nie. Und klingt genial. Also bitte spielen.
0: Danke für deine Nachricht. Diese Band hast du ja wirklich quasi gerade nach Gründung entdeckt. Die sind nämlich backfrisch. Father of Peace kommen aus Tel Aviv in Israel, sind seit 2023 auch erst eine Band. Gegründet von zwei Kindheitsfreunden, so sagen sie es jedenfalls. Dann hatten sie eine Bassistin dazu geholt. Die hat dann 2024, glaube ich, 25 die Band verlassen. Jetzt haben sie eine neue und sind wieder zu dritt unterwegs. Viele haben gedacht, das wäre eine KI-Band, weil sie einfach in so kurzer Zeit so groß geworden sind. Sie sind mittlerweile sogar bei uns auch im Bobland auf Tour. Ihr könnt sie im Oktober sehen, wenn ihr sie live sehen wollt. Und da bestand dann erst das Gerücht, weil sie halt auch wild aussehen, crazy Videos machen, dass es vielleicht gar keine echte Band ist. Aber ihr könnt sie tatsächlich live sehen. Das sind echte Menschen. Ich denke einfach, da steckt eine Menge Geld hinter vom Plattenlabel. Und deswegen sind sie so schnell so groß geworden. Ihr könnt jetzt mal reinhören in diese neue Band, Father of Peace. Die könnt ihr dann auch im Oktober live in Deutschland sehen. The Chaos heißt dieser Song und das hat ein Fan sehr treffend beschrieben. Es klingt wie eine Mischung aus System of a Down und Red Hot Chili Peppers. Ihr könnt ja mal gucken, ob ihr das auch hört.
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1: Ich bin Gisa Weber, guten Abend. Die Ermittler haben nach dem versuchten Anschlag am Flughafen Leipzig-Halle vor rund 4 Wochen offenbar 2 Verdächtige im Visier. Beide sollen Verbindungen nach Russland haben, berichten WDR und Süddeutsche Zeitung. Festnahmen gab es bislang nicht. Die Energiebranche fordert nach den Attacken auf 2 Umspannwerke in Deutschland mehr Schutz für die Stromversorgung. Der Bundesverband der Energie- und Wasserwirtschaft will, dass dafür die Datenschutzregeln angepasst werden. So sollen Kameras auch den öffentlichen Bereich rund um solche Anlagen herum überwachen können. Bis zu 10 Milliarden Euro Entlastungen. Die will Finanzminister Klingbeil mit der Einkommensteuerreform erreichen. Für die gab es jetzt grünes Licht vom Bundeskabinett. Allen voran soll der steuerfreie Betrag beim Einkommen schrittweise steigen. Dafür steigt im Gegenzug die Reichensteuer. Nachdem sich ChatGPT als Hacker selbstständig gemacht hat, greift OpenAI jetzt durch. Ein neues Modell des KI-Bots soll schädliche Cyberanfragen zuverlässiger ablehnen. Hintergrund ist ein Test im Sommer. Dabei hatte sich der KI-Agent Zugang zum Internet verschafft und mehrere Dienste angegriffen. Beim Aufbau der Kerb in Horbach sind 3 Männer verletzt worden. Ein Gabelstapler blieb an einem Baugerüst auf dem Volksfestgelände hängen, das daraufhin umstürzte. 2 Helfer kamen schwer verletzt ins Krankenhaus. Ein weiterer Mann erlitt leichte Verletzungen. In der ersten Runde im DFB-Pokal hofft der VfL Osnabrück heute auf eine Überraschung. Der Zweitligist empfängt Titelverteidiger FC Bayern. Wir gehen all in, heißt es von den Niedersachsen. Aber die Münchner sind gut drauf. Hatten sie doch den Bundesliga-Auftakt gegen Stuttgart klar gewonnen.
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2: AC/DC mit Playball gibt es jetzt für euch. Und dann freue ich mich wieder von euch zu hören. Schickt gerne Sprachnachrichten rein in der MyBob-App. Was soll hier noch laufen? 1 Stunde könnt ihr diese Sendung noch gestalten.

0: Live aus der Küche bei den Kümmerts zu Hause. Andreas Kümmert, Mothers in the Kitchen bei Radio Bob im Wunschbob.
1: Ja, moin. Ich finde, Fade to Black von Metallica würde uns allen gerade richtig gut tun. Rock'n'Roll, stay safe.

auf Bobs Playlist Five Finger Death Punch Eye of the Storm. 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Die Jungs feiern ihr 20-jähriges Jubiläum und veröffentlichen noch dieses Jahr ein neues Album. Die erste Nummer daraus gibt schon mal den neuen harten Ton vor. Wir meinen, das bobt. Jetzt neu bei Radio Bob. Five Finger Death Punch.

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6: Wolkig ist es heute Abend, meist bleibt es trocken. Höchstens im Norden kann ab und zu mal ein Schauer dazukommen. In der Nacht bleiben viele Wolken, die Tiefstwerte liegen zwischen 13 und 9 Grad. Morgen geht's mit vielen Wolken weiter, dazu fällt stellenweise etwas Regen. Maximal werden es bis zu 27 Grad. 3 Kilometer Stau auf der A7 Hannover Richtung Kassel, zwischen dem Dreieck Drammetal und Hannover Schmünden-Hedemünden.
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7: Was eine krasse Supergroup, die könnten gerne mal öfter zusammen auftreten. Green Day's Billy Joe Armstrong, Billy Idol und Travis Barker von Blink-182 sind zusammen aufgetreten als eine Band zum 50 Jahre Ramones Special. Da gab es ja so eine Tribute-Veranstaltung, wo sie als Cretin Family aufgetreten sind zusammen. Und ich finde, die drei konnten ruhig mal zusammenbleiben. In dieser Dreierkonstellation kommt Billy Joe Armstrong aber auch sehr gut. Green Day gibt's jetzt hier mit der neuen Single I'm Never Gonna R.I.P. Whoa!

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0: 48 Special bei Radio Bob im Wunschbob. Der nächste Wunschbobber erinnert mich daran mit seinem Wunsch für Saltatio Mortis, dass es am Wochenende endlich weitergeht mit der Saltatio Mortis Rockshow. Sie sind aus der Sommerpause zurück und dann gibt's endlich wieder jeden ersten Sonntag im Monat ab 18 Uhr die Saltatio Mortis Rockshow. Könnt ihr euch mit mir schon mal drauf freuen, jetzt mit dem nächsten Song.
1: Ja, hi, Markus hier. Ich bin noch ein bisschen beim LKW unterwegs. Ich würde mich freuen, wenn ihr von Saltatio Mortis den Spielmannsschwur spielt. Vielen Dank, bis dahin.

0: Weezer sind das bei Radio Bob im Wunschbob. Die haben ja gerade ihr selbst betiteltes, das goldene Album rausgebracht. Habt ihr euch das schon angehört? Ich finde, das ist sehr, sehr geil geworden. Das macht wirklich großen Spaß. Sagt mir gerne Bescheid, wie ihr das findet. Und welcher euer Lieblingssong ist, könnt ihr euch dann hier auch gerne wünschen. Muss aber nicht Weezer sein. Ihr könnt euch hier alles wünschen, was ihr wollt. Ihr müsst euch nur melden in der MyBob-App.
1: Hi, ich bin Jupiter. Ich bin 8 Jahre alt. Und ich wünsche mir von den Donuts auf sie mit Gebrüll. Tschüss.

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1: Ich bin Gisa Weber, guten Abend. Das BKA hat knapp einen Monat nach dem versuchten Drohnenanschlag am Flughafen Leipzig-Halle zwei Verdächtige identifiziert. Beide haben laut WDR und Süddeutscher Zeitung Verbindungen nach Russland. Festgenommen wurde bislang niemand. Die Bundesregierung macht Russland für den Vorfall verantwortlich. Nach den Attacken auf die Stromversorgung in NRW und Brandenburg fordern Energieverbände, dass Umspannwerke besser geschützt werden. Dabei geht es etwa um mehr Möglichkeiten bei der Kameraüberwachung. Die Ermittlungen laufen unterdessen auf Hochtouren. Ob die Fälle zusammenhängen und wer dahinter steckt, ist noch offen. Eine Woche nach der Flutkatastrophe im Himalaya werden weiter tausende Menschen vermisst. Die Zahl der Toten ist mittlerweile auf über 1200 gestiegen. Hunderte Menschen haben jetzt auch DNA-Proben abgegeben, in der Hoffnung, so ihre Angehörigen identifizieren zu können. Am Frankfurter Flughafen sind ab morgen wieder Nachtflüge für Vermessungen erlaubt. Dabei prüft die Flugsicherung das Landesystem der Südbahn. Die Flüge sind bis Samstag zwischen 23 und 3 Uhr geplant. Ein Spezialflugzeug kontrolliert dabei die Signale für sichere Landungen. Titelverteidiger FC Bayern greift heute in den DFB-Pokal ein. Am Abend müssen die Münchner in ihrem Erstrundenspiel bei Zweitligist VfL Osnabrück ran. Die Niedersachsen hoffen auf eine Überraschung, ähnlich wie 1978. Da hatten sie den Bayern schon mal im Pokal ein Bein gestellt.
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2: Wolkig ist es heute Abend, meist bleibt es trocken. Höchstens im Norden kann ab und zu mal ein Schauer dazu kommen. In der Nacht bleiben viele Wolken, die Tiefstwerte liegen zwischen 13 und 9 Grad. Morgen geht's mit vielen Wolken weiter, dazu fällt stellenweise etwas Regen, maximal werden es bis zu 27 Grad. Auf der A45 Gießen-Aschaffenburg, bitte aufpassen, zwischen dem Hanauer Kreuz und Alzenau Nord sind in beiden Richtungen Leute unterwegs, die auf der Straße rumlaufen. Und die A44 Kassel Richtung Dortmund ist zwischen Kassel-Bad Wilhelmshöhe und Zierenberg nach einem Unfall bis auf Weiteres gesperrt.
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1: Ich bin Gisa Weber, guten Abend. Die Ermittler haben nach dem versuchten Anschlag am Flughafen Leipzig-Halle vor rund 4 Wochen offenbar 2 Verdächtige im Visier. Beide sollen Verbindungen nach Russland haben, berichten WDR und Süddeutsche Zeitung. Festnahmen gab es bislang nicht. Die Energiebranche fordert nach den Attacken auf 2 Umspannwerke in Deutschland mehr Schutz für die Stromversorgung. Der Bundesverband der Energie- und Wasserwirtschaft will, dass dafür die Datenschutzregeln angepasst werden. So sollen Kameras auch den öffentlichen Bereich rund um solche Anlagen herum überwachen können. Deutsche Landwirte bekommen mehr Hilfen vom Bund. Das hat Landwirtschaftsminister Rainer angesichts der schlechten Erntebilanz für dieses Jahr angekündigt. Unter anderem sollen deutlich höhere, zinsgünstige Darlehen für laufende Kosten aufgenommen werden können. Vor allem kleine und mittlere Einkommen sollen profitieren. Das Kabinett hat die Einkommenssteuerreform auf den Weg gebracht. Finanzminister Klingbeil stellt Entlastungen von rund 10 Milliarden Euro in den Raum. Finanziert werden soll das Ganze unter anderem über eine Erhöhung der Reichensteuer. Beim Aufbau der Kerb in Horbach sind 3 Männer verletzt worden. Ein Gabelstapler blieb an einem Baugerüst auf dem Volksfestgelände hängen, das daraufhin umstürzte. 2 Helfer kamen schwer verletzt ins Krankenhaus. Ein weiterer Mann erlitt leichte Verletzungen. In der Handball-Bundesliga feiert die MT Melsungen einen Heimsieg. Gegen Frischauf Göppingen setzte sich die Mannschaft 31:18 durch.
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2: Einen wunderschönen guten Abend, meine sehr verehrten Damen und Herren. Mittwochabend im Radio. Was kann's Schöneres geben als meine Radioshow mit wunderschöner Musik? Jetzt gleich hier Survivor, Desperate Dreams. Es gibt Dio, Rock'n'Roll Children. Ich spiele die Crown of Thorns, Hike It Up. Es gibt Ed Guy, meine eigene Band, Pandora's Box. Vom Album Age of the Joker. Böse Zungen behaupten, da wollte ich ein bisschen Aerosmith sein. Und stimmt aber gar nicht. Ich habe den Song so geschrieben, ich habe den so gefühlt. Und ich finde, es ist ein geiles Stück. Erstmal gibt's über David Lee Roth. Vielleicht meine Lieblingsnummer von David Lee Roth. He is just like paradise.

Das war nicht Aerosmith, das konnte man hören, der Gesang war nicht ganz so gut. Das war Ed Guy, Pandora's Box von unserem Album Age of the Joker aus dem Jahr 2011. Die Nummer Pandora's Box klingt so ein kleines bisschen nach Aerosmith. Wir waren kurz davor mit Aerosmith auf Tour, das hat ein kleines bisschen vielleicht auch unbewusst abgefärbt. Ich habe aber nie gesagt, ich schreibe jetzt eine Nummer so wie Aerosmith, sondern ich habe den Song einfach so gefühlt und habe den so geschrieben und dann kam halt eben dieses Pandora's Box raus. Ich finde aber, wir haben den Song ganz geil umgesetzt. Vor allem Jens Ludwig an der Slide-Gitarre, Dobro, hat er sehr geil gemacht. Hat er vorher nie gemacht. Wir haben gesagt, wir bräuchten so ein bisschen so einen Dobro-Sound und er hat sich irgendwie so ein Teil gekauft, hat gesagt, komm, probiere ich aus, zack und los ging's. Hat das sehr gut gemacht. Der Jens, mein Wingman und Partner in Crime, seit 1991. 92 haben wir dann Edgar gegründet. 91 haben wir zusammen als Duett angefangen. Da haben wir aber nur bei mir zu Hause im Kinderzimmer gesessen mit einer Heimorgel. Er hat Gitarre gespielt, ich habe Orgel gespielt. Und haben wir zusammen Scorpion-Songs gecovert. Im Alter von 13 Jahren. So fing das damals mit Edgar an. Und nächstes Jahr machen wir Schluss. Großes Abschieds, letztes, wie nennt man das? Es ist keine Tour, so eine Festivalrutsche, ein paar Shows. Wir sagen Tschüss im großen Stil. Edgar nächstes Jahr. Da kommt ein würdiger Abschluss für eine sehr schöne Karriere. So, mein Name ist Tobias Summit, die Tobias Summit Rock Show. Jetzt gibt's die Crown of Thorns. Hike it up.

Ronnie James Dio, Rock'n'Roll Children vom Album Sacred Heart, beziehungsweise der Sänger und Bandleader, Songwriter und Namensgeber der Band, der hieß Ronnie James Dio, die Band hieß Dio und Ronnie hat immer Wert darauf gelegt, dass es eine Band war. Er hat sie nur nach sich benannt, weil er kurz vorher rausgeflogen war bei Black Sabbath und auch vorher bei Rainbow und hat irgendwann gesagt, Mensch, ich kann nicht andauernd aus Bands fliegen irgendwie, ich benenne die Band jetzt einfach nach mir selbst, dann wird mich schon keiner mehr rausschmeißen. Und so ist es dann auch gekommen. Ronnie James Dio hat dann eine große, super erfolgreiche Solo-Karriere gehabt. Wir haben ihn mit Edgar auch mal supported. Ich durfte ihn auch kennenlernen, Ronnie James Dio. Ein unglaublich netter Zeitgenosse und für mich einer meiner größten Helden. Als Songwriter, als Sänger. Leck mich am Arsch, was für eine Stimme, was für eine Magie, was für eine Power hat der gehabt. Mit 1 Meter, ich weiß es gar nicht, 62, unglaubliche Stimme. Mein Name ist Tobias Summit, ihr hört die Tobias Summit Rockshow. Jetzt gibt's Survivor, hier ist Desperate Dreams.

0: Viele Wolken gibt es am Abend und in der Nacht und ganz vereinzelt kann es im Norden auch mal leicht regnen oder nieseln. Sonst bleibt es meist trocken. Die Temperaturen sinken auf 13 bis 9 Grad. Morgen geht's mit vielen Wolken weiter. Ab und zu fällt etwas Regen, maximal bis 27 Grad. Nichts los auf den Straßen, ihr habt aktuell freie Fahrt.
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2: Jetzt gibt's hier Wasp und zwar eine Nummer, die sollte erst überhaupt nicht rauskommen. Hat die Plattenfirma damals von Wasp gesagt, nee, veröffentlichen wir so nicht. Und dann ist sie vom Album geflogen. Hören wir gleich. Zensur damals. Damals wurde noch zensiert. Naja, so, was gibt's denn hier noch? Wir haben hier noch Journey, Ask the Lonely, Spiele Warrant, Uncle Tom's Cabin. Es gibt Shy, Under Fire und wir fangen an mit Atlantic, Power Over Me.

Sonst rockt er mit Edguy die Bühnen des Landes. Heute legt er hier seine feinsten Scheiben auf. 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

Das war ein Shy mit Under Fire. Das ist Tobias Sammet hier am Mikrofon. Ihr hört die Tobias Sammet Rockshow. Jetzt spiele ich einen meiner Helden. Den wollte ich immer bei Avantasia dabei haben. Und ich habe ihn auch kontaktiert. Ich habe die Geschichte ja auch schon mal erzählt. Es geht um Blackie Lawless von Wasp. Ein komplizierter Zeitgenosse. Ich weiß nicht, ob er kompliziert ist. Er macht vielleicht einfach auch nur das, worauf er Bock hat und scheißt auf alles andere. Und er hat jedenfalls, also für mich, insofern war das kompliziert, nicht bei Avantasia mitgemacht. Er hat da irgendwie, wir haben uns getroffen und ich habe ihm den Song gegeben und so. Und da hat er mir eine Audienz gegeben und hat gesagt, du Tobi, schön, dass du da bist. Ich habe mir den Song noch nicht angehört. Ich weiß auch nicht, ob ich da mitmache, aber ich wünsche dir noch einen schönen Abend. Und wenn ich ihn gut finde, hörst du von mir. Ich habe nicht von ihm gehört. Deshalb habe ich dann überlegt, ob Biff Byford den Song einsingt. Es hat ihn dann jemand anders gesungen. Das war ein Song auf dem Album The Scarecrow. Und demnächst, wir arbeiten gerade an einer Wiederveröffentlichung von Avantasias The Scarecrow. Da werde ich diesen Song selbst singen als Bonustrack, meine Version. Und werde den, wir nehmen die ganze Platte nochmal als Bonusmaterial auf mit meinem Gesang nur, statt jetzt den ganzen Gastsängern. Das ist ein Original, liegt natürlich auch dabei. Und dann versuche ich den mal so zu singen, wie Blackie Lawless den gesungen hätte oder wie ich mir es vorgestellt habe. Jetzt hören wir aber Blackie Lawless. Hier sind Wasp mit Animal. Fuck like a beast.

Ach, war das schön. Journey, Ask the Lonely. Ich liebe Steve Perry. Was ist das für ein Sänger? Ich liebe auch Joe Perry. Ich liebe auch Steve Stevens. Ich liebe viele Steves und viele Joes und viele Perrys und ach, alles schön. Aber hier, Steve Perry, das ist gesanglich. Also mein lieber Herr Gesangsverein, das ist aber einer da. Das ist einer. Da bin ich ein großer Fan von. Es gibt ja nicht viele Sänger, die besser sind als ich. Mein Name ist Tobias Sammet, die Tobias Sammet Rockstar. Oh, dafür geht's wieder auf die Fresse. Doch, natürlich gibt's unheimlich viele Sänger. Das ist ja auch alles Geschmackssache, aber was ich jetzt sagen wollte ist, bei Steve Perry, da lege ich mich auf den Boden, da mache ich irgendwie alle Viere streckig von mir und sage, du hast gewonnen, du bist besser. Aber gibt es auch noch mehr so Jorn Lande und Lou Gramm und so, gibt schon so 17.000 bis 34.000 Sänger, wo ich die Segel streiche. Aber es ist ja auch nicht die Olympiade, wir sind ja in der Musik, da ist es Kunst. Hauptsache man kann sich ausdrücken. Das merkt man ja, wenn man in diese Galerien geht. Was sie da zum Teil malen, dieses ganze Abstrakte, der Typ da ohne Ohr hier, der Van Gogh und der Rembrandt und was haben die gemalt? Und ich bin trotzdem so jemand, ich gucke mir lieber was von Bob Ross an. Ja, dieser Typ mit dem Paul Breitner, mit der Paul Breitner Frisur, der früher da so hier, The Joy of Painting, ja, der dann hier so, hier, little tree over here and a little house over here und so. Und das sah dann immer so ein bisschen aus wie so ein Bild, was bei älteren Menschen irgendwie im Flur hängt. Mit so einer Landschaft, mit so einem Meer und so kitschig und so. Das verstehe ich, das ist meine Welt. Musikalisch auch. Sowas wie hier zum Beispiel Warrant, Uncle Tom's Cabin.

natürlich auch The Offspring. 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
1: Ich bin Anna Löwer. Guten Abend. Die Ermittler haben nach dem versuchten Anschlag am Flughafen Leipzig-Halle vor rund 4 Wochen offenbar 2 Verdächtige im Visier. Beide sollen Verbindungen nach Russland haben, berichten WDR und Süddeutsche Zeitung. Festnahmen gab es bislang nicht. Die Energiebranche fordert nach den Attacken auf 2 Umspannwerke in Deutschland mehr Schutz für die Stromversorgung. Der Bundesverband der Energie- und Wasserwirtschaft will, dass dafür die Datenschutzregeln angepasst werden. So sollen Kameras auch den öffentlichen Bereich rund um solche Anlagen herum überwachen können. Trockenheit, Futterknappheit, gestiegene Kosten. Landwirte sind aktuell unter Druck. Das zeigt auch die Erntebilanz für 2026. Die fällt so bedenklich aus, dass Landwirtschaftsminister Rainer weitere Finanzhilfen angekündigt hat. Landwirte sollen vor allem einfacher an zinsgünstige Darlehen kommen, um Kosten zu decken. Die deutsche Wirtschaft erholt sich in diesem Jahr offenbar besser als gedacht. Das Deutsche Institut für Wirtschaftsforschung rechnet jetzt mit 1,2% Wachstum statt bisher mit 0,5%. Grund dafür ist vor allem der starke Außenhandel. Am 2. Spieltag in der Handball-Bundesliga hat die MT Melsungen einen Heimsieg eingefahren. Gegen Frisch auf Göppingen stand es am Ende 31:18. Am Samstag ist die MT dann beim VfL Gummersbach zu Gast.
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2: So, jetzt gibt's Virgin Steel, The Burning of Rome oder Cry for Pompeii. Oh, das ist martialischer True Metal. Aus dem Jahr, wann war das? Das müsste so 84 gewesen sein. Oder 86 oder 87, irgendwie. Auf jeden Fall irgendwas zwischen 82 und 2019. Ich spiele Sabotage, The Wake of Magellan oder Magellan. Ich weiß gar nicht, sagen die Amerikaner zu Magellan eigentlich Magellan? Zuzutrauen ist es ihnen auf jeden Fall. Aber es ist auch scheißegal, wir hören es jetzt gleich an. Vielleicht singen sie es und dann können wir es raushören. Es gibt noch Red, Giving Yourself Away. Es gibt Queensryche, Eyes of a Stranger. Mein Freund Jeff Tate, Avantasia-Kollege, großartiger Sänger, einer meiner großen Helden. Und auch dieser Mensch ist einer meiner großen Helden. Bob Catley, hier sind Magnum mit Salavie.

Boah, da krieg ich Gänsehaut. Krieg ich Gänsehaut, wenn der Jeff loslegt. Jeff Tate, Eyes of a Stranger. Queensryche waren das natürlich. Also Jeff Tate sang bei Queensryche zu dieser Zeit und deshalb wurde auch Queensryche eine der größten Prog-Rock oder Thinking Man's Metal Bands der 80er und Anfang 90er. Also riesig, haben damals mit Empire Doppel- oder Dreifach-Platin gemacht. Mit progressivem Hardrock, sag ich mal. Leichtem Metal vielleicht sogar noch. Das muss man sich mal vorstellen. Und irgendwann habe ich Jeff Tate angehauen. Ich habe ihn ein paar Mal angehauen, ob er bei Avantasia mitsingen will. Und irgendwann, in einem schwachen Moment, habe ich ihn erwischt und hat er gesagt, na gut, komm, ich mach mal mit. Und dann haben wir uns angefreundet. Und dann war er auch öfter auf Tour dabei und ich hoffe, dass das auch demnächst mal wieder passiert. Also demnächst passiert es ja nicht, weil Avantasia touren ja jetzt erstmal nicht. Ich ziehe mich jetzt zurück. Ich mache nächstes Jahr Edguy, Zapfenstreich, Klappe zu, Affe tot. Alles hat ein Ende, nur die Wurst hat zwei. Abschiedsgedöns, Dingsbums mit großem Pipapo und allem Bumsfallera. Und dann irgendwann halt wieder Avantasia. Na, man kann ja nicht alles auf einmal machen. Und da hoffe ich doch, dass Jeff Tate mal wieder dabei ist. So, mein Name ist Tobias Sammet, ihr hört die Tobias Sammet Rockshow. Jetzt gibt's Rat Giving Yourself Away.

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Das war ein Sabotage mit The Wake of Magellan. Sabotage habe ich getroffen vor 6 oder 8 Wochen. Da war ich im Hotel in Frankreich. In Frankreich war ich in einem Hotel, da haben wir mit Avantasia gespielt. Und da haben auch direkt, also wir haben da gespielt, Sabaton, Avantasia, Sabotage. Und ich weiß gar nicht, wer noch, hat noch irgendjemand mitgespielt. Jedenfalls stehe ich so vorm Hotel und dann denke ich, ich glaube, mich zwickt ein Pferd, heißt das so? Ey, warte mal, wer, die kotzen immer vor der Apotheke. Nee, mich glaubt, mich tritt ein Huhn. Ist ja egal. Ich glaube, ich wäre ein Huhn, habe ich gedacht. Da war der plötzlich, da kam Chris Caffrey raus. Und da haben wir uns begrüßt mit hier Schmuserei und Umarmen und so. Wir kennen uns noch von ganz früher, schon seit 25 Jahren. Und dann kamen die alle, kam Zach Stevens und da haben wir ein bisschen geplaudert. Und ich habe dann Sabotage auch ein Stück live gesehen von der Show. Und das war richtig gut. Und ich finde es richtig schön, dass es die wieder gibt, Sabotage. Also eine sehr schöne, nette, schön jetzt, also ich meine, schöne Musik. So, mein Name ist Tobias Summit, die Tobias Summit Rockshow. Jetzt gibt's auch einen ehemaligen Kollegen von mir, der hat bei Avantasia auch schon mitgesungen. David DeFay hat auf dem Album Metal Opera Part 1 und 2 von Avantasia mitgesungen. Oder Avantasia, wie man hier in der Rhön sagt, in Hessen, hier in Kassel und so weiter und so fort. David DeFay hat auch bei Virgin Steel immer gesungen und wir hören was ganz Altes von Virgin Steel. Hier ist Cry for Pompeii.

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1: Viele Wolken gibt's am Abend und in der Nacht und ganz vereinzelt kann es im Norden auch mal leicht regnen oder nieseln. Sonst bleibt's meist trocken. Die Temperaturen sinken auf 13 bis 9 Grad. Morgen geht's mit vielen Wolken weiter. Ab und zu fällt etwas Regen, maximal bis 27 Grad. Nichts los auf den Straßen. Ihr habt aktuell freie Fahrt.
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2: So, jetzt gibt's hier Dream Theater. Ich spiele Y&T. Es gibt Iron Maiden. Sehr schöne Band. Wenn die am Ball bleiben, da kann man richtig was draus werden. Ich spiele, was haben wir denn hier noch? Hier Giant Without You. Wunderschöne Nummer. Erstmal gibt's aber einen Freund von mir. Kenny Lecremo. Lecremo. Lecremo klingt so nach so einer Kaffee-Richtung. Ne? Lecremo. Ein Schwede mit Namen Kenny Lecremo. Der mit mir noch vor 3 Tagen auf der Bühne stand bei Avantasia in Spanien, in Malaga. Da haben wir zusammen gesungen mit Avantasia. Und jetzt hören wir Kenny mit Heat und seinem ersten Album mit Heat. Von diesem Album hören wir Never Let Go.

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Y&T, Mean Streak, 1983 erschienen. Ich liebe Y&T. Und ein Teil von unserer Crew arbeitet auch für Y&T. Vor allem unser Soundmann Achim Köhler, unser Avantasia-Soundmann Achim Köhler, der hat für Dave Manichetti von Y&T immer gearbeitet. Und Dave Manichetti ist ein tierischer Frontmann, geiler Sänger und ein geiler Gitarrist, super Songwriter. Und irgendwann muss ich den auch mal für Avantasia verhaften. Das geht eigentlich nicht, dass Dave Manichetti noch nicht dabei war. Ja. Mein Name ist Tobias Summit, ihr hört die Tobias Summit Rockshow. Dave Manichetti, wir haben irgendwann mal mit Edguy mit Y&T irgendwo gespielt. Und da stand er und da haben wir, ich weiß gar nicht, wer gesagt hat. Er hat gesagt, irgendwie so viel Halsschmuck hat er gar nicht an für seinen Namen. Manichetti. Oh Gott, oh Gott, oh Gott. Jetzt gibt's hier, was haben wir denn hier? Dream Theater. Komm, wir gehen mal von Eiermusik zu Kopfmusik. Also das war eben Y&T natürlich, kommt aus den niederen Regionen des Körpers, aus den Lenden. Jetzt gehen wir, das kommt irgendwie aus dem Hirn. Das hat nicht so viele Eier, aber ist trotzdem ganz schön. Hier ist ein Dream Theater mit Pull Me Under.

wunderschöne Ballade, Giant Without You. Giant, das war oder ist die Band von Dan Huff. Also ich weiß gar nicht, ob Dan Huff noch bei Giant ist, also da hat auch noch ein anderer Huff mitgespielt. Das waren die Hufflinger Brüder, das waren Dan Huff und noch ein Huff. Und die haben zusammen Giant gehabt. Und Dan Huff war aber auch ein Studio-Gitarrist, der für andere, für Bon Jovi und für Keith Urban und ich weiß gar nicht, hatte sogar Michael Jackson, also er hat tierische Gitarrenarbeit gemacht, Auftragsarbeit, und hat nebenbei so eine AOR-Rockband gehabt und da zwei richtig geile Platten gemacht. Die ersten beiden Giant-Alben, absolute Weltklasse. Hört euch diese Scheiben an. Die eine heißt Burning Man und die andere heißt, ich weiß nicht ganz genau wie, Giant 2 oder so. Irgendwie auf jeden Fall heißt die auch. Irgendeinen Namen hat die. So, mein Name ist Tobias Sammet, ihr hört die Tobias Sammet Rockshow. Ich sag das hier so oft im Radio, weil ich das sagen soll, weil viele Leute einfach so mit dem Auto irgendwo entlangfahren auf der Straße oder auch mal querfeld ein, wenn sie einen 4x4 Four-Wheel Driven haben, einen Geländewagen und das dürfen. Jedenfalls machen die dann das Radio an und zack, da läuft dann plötzlich schöne Musik. Und dann denken die, das kenne ich aus dem Radio ja so gar nicht. Ja, was ist denn das? Wer ist denn dieser Mann mit der erotischen Stimme? Und dann kommt Tobias Sammet, Radio Bob. Und dann denken die, ah, da muss ich öfter einschalten. All die Menschen sind nicht doof. Hier ist Iron Maiden, Run to the Hills.

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1: Ich bin Anna Löwer, guten Abend. Das BKA hat knapp einen Monat nach dem versuchten Drohnenanschlag am Flughafen Leipzig-Halle zwei Verdächtige identifiziert. Beide haben laut WDR und Süddeutscher Zeitung Verbindungen nach Russland. Festgenommen wurde bislang niemand. Die Bundesregierung macht Russland direkt für den Vorfall verantwortlich. Nach den Attacken auf die Stromversorgung in NRW und Brandenburg fordern Energieverbände, dass Umspannwerke besser geschützt werden. Dabei geht es etwa um mehr Möglichkeiten bei der Kameraüberwachung. Die Ermittlungen laufen unterdessen auf Hochtouren. Ob die Fälle zusammenhängen und wer dahinter steckt, ist noch offen. Vor allem kleine und mittlere Einkommen sollen profitieren. Das Bundeskabinett hat die Einkommenssteuerreform auf den Weg gebracht. Finanzminister Klingbeil stellt Entlastungen von rund 10 Milliarden Euro in den Raum. Finanziert werden soll das Ganze unter anderem über eine Erhöhung der Reichensteuer. Titelverteidiger FC Bayern München hat Osnabrück aus dem DFB-Pokal geworfen. Beim Zweitligisten gewannen die Bayern mit 4:1. In der Handball-Bundesliga feiert die MT Melsungen einen Heimsieg. Gegen Frisch auf Göppingen setzte sich die Mannschaft 31:18 durch.
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2: Jetzt gibt's Heaven's Edge, Bad Reputation. Ich spiele BB Steel, Precious Love. Ich spiele Hammerfall. Let the Hammer Fall. Hammerfall ist wirklich so ein bisschen der Goethe unter den skandinavischen Heavy-Metal-Bands, was die Texte angeht. Muss man sagen, Let the Hammer Fall. Hut ab, ich hatte mal so eine kleine Streiterei mit Hammerfall, muss ich ganz ehrlich sagen. Obwohl wir eigentlich befreundet waren als Bands. Ich erzähl's gleich. Judas Priest gibt's noch. Ram It Down, eine Nummer, die wir mit Edgar mal gecovert haben in jungen Jahren. Erstmal gibt's aber Dokken, It's Not Love.

Das waren Judas Priest mit Ram It Down. Haben wir mit Edgar mal gecovert, da waren wir 17, so klang das auch, aber unser Wille, Aufmerksamkeit zu erlangen, war größer als die Angst, uns zum kompletten Idioten zu machen. So, mein Name ist Tobias Sammet, die Tobias Sammet Rockshow. Jetzt spiele ich einen Hammerfall-Song und ich habe vorhin schon was über die Texte von Hammerfall gesagt. Es gibt ja eine kleine Anekdote dazu. Wir waren ja öfter mal zusammen auf Tour. Wir verstanden uns auch mal ganz gut. Irgendwann wollten wir in den USA zusammen auf Tour gehen, Edguy und Hammerfall. Jetzt hat Oscar sehr viel Zeit damit verbracht, den richtigen Tournamen zu finden und hat dabei versucht, unseren Albumtitel damals mit deren aktuellem Album irgendwie so zu kombinieren, dass da ein cleverer Tourtitel oder ein Tourmotto rauskam. Das gelang aber nicht. Und irgendwann habe ich gesagt, Oscar, unser Albumtitel ist jetzt nicht so tiefgründig und eurer ist auch nicht sonderlich geil. Lass uns nicht so tun, als wäre das jetzt was Tolles, Intellektuelles, wenn wir das zusammenpacken. Da ist der aus dem Sattel gegangen. Das hat er so übel genommen mir und hat gesagt, ja, bei uns sind die Songtitel und die Albumtitel irgendwie das Resultat von hartem Brainstorming und ich nehme das sehr ernst und wenn ihr als deutsche Band, wenn ihr da immer euren Spaß und Humor haben wollt, ich verstehe euren Humor sowieso nicht, das ist alles komisch bei euch. Dann habe ich auch zu Oscar gesagt, habe ich gesagt, siehst du, das ist das Problem. Edguy will lustig sein auf der Bühne und die Leute lachen manchmal nicht. Und bei euch ist genau umgekehrt. Ah, den Spaß musste er dann halt einfach runterschlucken. So ist das halt. Ist ja auch nicht böse gemeint. Ich mag die Band, deswegen spiele ich sie auch. Hier ist Frei nach Goethe. Let's the house.

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1: Viele Wolken gibt es am Abend und in der Nacht und ganz vereinzelt kann es im Norden auch mal leicht regnen oder nieseln. Sonst bleibt es meist trocken. Die Temperaturen sinken auf 13 bis 9 Grad. Morgen geht's mit vielen Wolken weiter. Ab und zu fällt etwas Regen, maximal bis 27 Grad. Im Moment ist alles frei auf den Straßen bei uns in Hessen. Keine Staus.
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2: So, was haben wir denn jetzt hier noch? Whitesnake, Children of the Night, 1987 erschienen auf dem Album. 1987. Ja, bei Van Halen war das anders. Da kam das Album 1984, glaube ich, 1983 raus. Vielleicht aber auch nicht. Ich glaube aber schon. Ich war damals 6 Jahre alt und Kalender haben mich zu der Zeit überhaupt nicht interessiert. Es gibt jetzt gleich noch Bon Jovi, You Give Love a Bad Name. Ich spiele On the Rise, Lift You Up. Ich spiele Ace Frehley von Kiss, Calling to You. Wir fangen aber erstmal mit Winger, einer progressiven, heißt das eine Ballade? Ist es eigentlich so eine Power-Rock, Stadion-Rock, leicht progressiven, ich weiß nicht was, ist aber ist geil. Rainbow in a Rose.

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On the Rise mit Lift You Up. Kennt keine Sau. Die Platte habe ich damals gekauft. Ich weiß gar nicht warum. Irgendeiner hat mir empfohlen, Kunden, die dieses Musikstück gut fanden, kauften auch. Und zack, und dann hatte ich die im Warenkorb. Alles hier damals und so per Post. Und dann war plötzlich eine Platte da, On the Rise. Da waren noch zwei geile Songs drauf. Aber das war's, glaube ich, auch. Der Rest der Platte war so ein bisschen außer Spesen nichts gewesen. Aber scheißegal, heutzutage, wenn du so eine Perle entdeckst, und ich spiele die immer noch regelmäßig in meiner Radioshow. So, was haben wir denn jetzt hier? Whitesnake. Diese Platte ist natürlich das Musikgeschichte. Damit hat David Coverdale damals, glaube ich, in den USA aus dem Stand 7 Millionen Stück verkauft. 1987 hieß die Scheibe. Manche nannten sie auch einfach nur Whitesnake. Von der Band Whitesnake, und von diesem Album spiele ich jetzt Children of...

Bon Jovi, You Give Love a Bad Name. Und das war die Tobias Summit Rockshow, meine sehr verehrten Damen und Herren. Es hat mir wieder sehr viel Spaß gemacht. Ich mache mir es hier gemütlich. Ich lass die Seele baumeln und suche mir schöne Musik für euch aus. Jetzt gibt's zum Abschied noch Ace Frehley, eine Solonummer aus der Zeit, als er bei Kiss, manche sagen, rausgeflogen war, manche sagen auch ausgestiegen. Ich glaube, Ace war so ein Freigeist, der aber auch ab und zu mal ins Glas geguckt hat und dann auch so ein paar Entscheidungen nicht mehr ganz so rational getroffen hat. Jedenfalls hatte der irgendwann die Schnauze voll von Kiss und ich glaube umgekehrt war es auch so ein bisschen. Und dann hat er eine Solokarriere gestartet, die ist aber nicht so richtig durch die Decke gegangen. Trotzdem, Ace Frehley, ohne ihn wäre Kiss niemals zu der Band geworden, zu der sie geworden sind. Ich liebe Ace Frehley. Mein Lieblings-Kiss-Gitarrist war immer Bruce Kulick, aber Ace Frehley war der erste Lead-Gitarrist von Kiss. Und jetzt hören wir eine Solonummer aus den 80ern. Hier ist Calling to You.

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1: Opium fürs Volk entstand 1995 in der Besetzung der Toten Hosen mit Campino als Sänger, Andreas von Holst und Michael Breitkopf an den Gitarren, Andreas Meurer am Bass und Wolfgang Rode am Schlagzeug. Aufgenommen wurde die Scheibe überwiegend im Sky Studio Düsseldorf. Als Produzent fungierte der Deutsch-Engländer John Caffery. Die LP beginnt mit einer Version des Vater Unser. Biblische Motive kehren auf der Scheibe immer wieder.
2: Unser tägliches Brot gib uns heute und vergib uns unsere Schuld.
1: Songs wie der folgende veranlassten den Journalisten Udo Feist zum überschwänglichen Urteil in der Kirchenzeitung Evangelische Kommentare. Zitat: Die Texte lesen sich wie eine Auseinandersetzung ehemaliger Konfirmanden mit ihrem Katechismus. Ein Meisterwerk, musikalisch spritzig, ein fulminanter Sprint zwischen Sinn und Zweifel. Also, ihr aufgeschlossenen Christenleute, kauft! Hier lassen sich Gespräche beginnen. Die Toten Hosen und die 10 Gebote aus dem Album Opium fürs Volk.

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1: Ihr viertes Studioalbum nahmen Volbeat in der dänischen Stadt Ribe auf, im Beisein ihres Produzenten Jacob Hansen. Gemischt und gemastert wurde das eingespielte Material dann in Kopenhagen.
2: We're here in the rehearsal room.
1: Für Teddy Wang war inzwischen Thomas Bredahl als neuer Gitarrist in die Band gekommen. Zweimal verschoben Volbeat den Aufnahmebeginn. Beim ersten Mal, weil die Songs ihrer Meinung nach noch nicht reif genug waren. Und beim zweiten Mal, weil sie das Angebot bekamen, mit Metallica zu touren. Sänger Michael Paulsen. Ins Studio kannst du jederzeit gehen, aber die Chance, mit Metallica auf Tour zu gehen, kriegst du nicht so oft. Also haben wir da natürlich zugeschlagen. Einmal im Geselligkeitsrausch luden sich Volbeat für die Aufnahmen zu ihrer Scheibe insgesamt 7 Gastmusiker ins Studio ein. In einer Filmdoku, die von den Arbeiten zum Album berichtet, erklärt Michael Paulsen den Titel der Platte.
2: The album title is called Beyond Hell, Above Heaven, and it has nothing to do with any kind of religious belief or anything. We don't support things like that.
1: Der Albumtitel, so Paulsen, soll kein religiöser Appell sein. Wir unterstützen so etwas nicht. Die Menschen gehören weder in den Himmel noch in die Hölle. Sie sollten nicht an so etwas glauben. Hier nun Volbeat aus ihrem vierten Album mit Heaven or Hell.

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1: Ich bin Anna Löwer. Das BKA hat knapp einen Monat nach dem versuchten Drohnenanschlag am Flughafen Leipzig-Halle zwei Verdächtige identifiziert. Beide haben laut WDR und Süddeutscher Zeitung Verbindungen nach Russland. Festgenommen wurde bislang niemand. Die Bundesregierung macht Russland direkt für den Vorfall verantwortlich. Nach den Attacken auf die Stromversorgung in NRW und Brandenburg fordern Energieverbände, dass Umspannwerke besser geschützt werden. Dabei geht es etwa um mehr Möglichkeiten bei der Kameraüberwachung. Die Ermittlungen laufen unterdessen auf Hochtouren. Ob die Fälle zusammenhängen und wer dahinter steckt, ist noch offen. Vor allem kleine und mittlere Einkommen sollen profitieren. Das Bundeskabinett hat die Einkommenssteuerreform auf den Weg gebracht. Finanzminister Klingbeil stellt Entlastungen von rund 10 Milliarden Euro in den Raum. Finanziert werden soll das Ganze unter anderem über eine Erhöhung der Reichensteuer. Titelverteidiger FC Bayern München hat Osnabrück aus dem DFB-Pokal geworfen. Beim Zweitligisten gewannen die Bayern mit 4:1. In der Handball-Bundesliga feiert die MT Melsungen einen Heimsieg. Gegen Frisch auf Göppingen setzte sich die Mannschaft 31:18 durch.
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1: Die Gruppe Snow Patrol, gegründet 1994 an der Universität von Dundee in Schottland. Etwa 10 Jahre lang experimentierte die Band ungestört, galt als Geheimtipp der Indie-Szene und sog fremde Einflüsse in sich auf. Manchmal meint man Coldplay oder U2 herauszuhören. 2006 erschien das 4. Album, das den Durchbruch auch in den US-Charts brachte. 1,2 Millionen Amerikaner kauften die Scheibe mit dem neuen Powerpop aus Übersee. Dafür gab es Plan.
2: Snow Patrol! Snow Patrol!
3: Snow Patrol!
1: Als größter Hit auf dem Album erwies sich Chasing Cars, der Ende 2006 weltweit in die Singlecharts stürmte. Er wurde zum akustischen Erkennungszeichen von Snow Patrol.
4: Everybody loves the song Chasing Cars.
1: Chasing Cars, ein Song, der eindringlich die Sehnsucht nach Liebe beschwört und animalische Triebe. Auf der Suche nach Liebe wie ein Hund, der dem Auto eines Herrn nachjagt und es nie einholen wird. Like a dog that chasing cars. Seine enormen Verkäufe erreichte der Song vor allem durch 190.000 Downloads aus dem Internet. In den britischen Charts hielt sich die Single 145 Wochen lang. Das ist Rekord. Die sich stetig aufladende Spannung, die den Song so markant macht, bis zum tosenden Finale gegen Ende der magischen 4,5 Minuten, verzückte Popkonsumenten weltweit. 2009 gab die britische Urheberrechtsgesellschaft PPL bekannt. Chasing Cars ist der im Radio meistgespielte Song der ersten Dekade des 21. Jahrhunderts.

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1: Wir hüpfen in das Jahr 1970. Erst im Februar dieses Jahres hatten Black Sabbath ihr Debüt rausgebracht und waren auch kurz darauf schon auf Europa-Tour. Kaum kamen sie von da zurück, ging es aber gar nicht mal in ihre wohlverdiente Pause, weil sie ja direkt so fleißig auf Tour waren, sondern sie sind einfach gleich wieder ins Studio gegangen, und zwar vom 16. bis 21. Juni. Laut Bassist Geezer Butler hat es die Band so gefuchst, dass ihre eigenen Familien nicht an sie geglaubt haben. Ja. Nämlich ganz im Gegenteil, Ozzys Vater hat total gezweifelt, hat sogar ihn zur Rede gestellt, ob er denn Drogen nimmt, nachdem er das Debütalbum der Jungs angehört hat.
2: Ist natürlich dann auch krass, dass man der Familie da wirklich nochmal was beweisen wollte und deswegen sich das angetan hat, so kurz hintereinander dann zwei Alben aufzunehmen. Ja, was folgt, ist dann das bis heute meistverkaufte Album von Black Sabbath. 8 Songs sind drauf, ein Brett, ein Meilenstein und eine echte, wahre Rockhymne.

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1: Ich bin Anna Löwer. Die Ermittler haben nach dem versuchten Anschlag am Flughafen Leipzig-Halle vor rund 4 Wochen offenbar 2 Verdächtige im Visier. Beide sollen Verbindungen nach Russland haben, berichten WDR und Süddeutsche Zeitung. Festnahmen gab es bislang nicht. Die Energiebranche fordert nach den Attacken auf 2 Umspannwerke in Deutschland mehr Schutz für die Stromversorgung. Der Bundesverband der Energie- und Wasserwirtschaft will, dass dafür die Datenschutzregeln angepasst werden. So sollen Kameras auch den öffentlichen Bereich rund